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0: Anna, guten Morgen.
1: Ich finde, das hat nichts hier mit Verrücktsein zu tun. Das ist einfach Sauberkeit. Ja. Dass man halt so zweimal am Tag saugt.
0: So, das ist ja ganz normal.
1: Ja, und ansonsten halt immer schön Staub wischen. Immer. Gestern wieder das Bad geputzt.
0: Ja, besser ist,
1: man hier müsste man auch mal wieder lang putzen. Ja, macht mich schon ganz kürrig. Wirklich.

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0: Anna hat gestern erzählt, dass sie einen Strafzettel bekommen hat. Völlig zu Recht.
1: Nein.
0: Und eure Reaktion war eine absolute Frechheit.
1: Wir haben von einer Hörerin M-Punkt.
0: Wir nennen mal M-Punkt.
1: eine Nachricht bei Instagram bekommen. Oh je, Anna, weil der alte Mann neben dir so schadenfroh ist, sollte er dir denn nicht den Strafzettel bezahlen?
0: Es reicht.
1: Geld hat er im Überfluss. Der weise Ben, dessen Bart langsam so weiß ist wie der von Gandalf.
0: Das darf ich mir dann auf dem Heimweg anhören. Es ist eine absolute Frechheit. Wir lieben euch, aber frech.
1: Wo sie recht hat,
0: hat sie recht.
1: M-Punkt recht.

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0: So, Anna, guten Morgen.
1: Ich finde, das hat nichts hier mit Verrücktsein zu tun. Das ist einfach Sauberkeit. Dass man halt so zweimal am Tag saugt.
2: So, das ist ja ganz normal.
1: Ja, und ansonsten halt immer schön Staub wischen. Immer. Gestern wieder das Bad geputzt.
0: Ja, besser ist,
1: man hier müsste man auch mal wieder lang putzen. Ja, macht mich schon ganz kürrig. Wirklich. Also.

0: Hello.
1: 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Geschäftsführer der Radio 93,3 MHz München GmbH ist Olaf Hopp. Verkaufsleiter ist Matthias Spang. Programmverantwortliche ist Carina Höck. Und jetzt viel Spaß. 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
2: Im Studio Dirk Justus. Der Medizinnobelpreis geht an zwei Deutsche. Peter Hegemann und Georg Nagel bekommen ihn zusammen mit dem US-Forscher Carl Dieseroth. Ausgezeichnet werden sie für eine Methode, mit der sich einzelne Nervenzellen im Gehirn durch Licht gezielt an- und ausknipsen lassen. Die E-Auto-Prämie kommt offenbar richtig gut an. Laut Umweltminister Schneider haben seit Mai schon rund 100.000 Anträge grünes Licht bekommen. Die Hälfte davon kommt von Menschen, die ein Haushaltseinkommen von höchstens 45.000 Euro haben, so Schneider in der Bild. Deutschland ist laut Bundesnachrichtendienst stärker denn je im Visier Russlands. Moskaus Ziel sei es, Europas politische Unterstützung für die Ukraine zu brechen, so Geheimdienstchef Jäger bei einer Befragung im Bundestag. Er spricht von einem Schattenkrieg, den Russland gegen uns führt. Spaniens Regierungschef Sanchez hat vorgezogene Neuwahlen für Ende nächsten Monats angekündigt. Aktuell gibt es in Spanien eine Minderheitsregierung. Viele Reformen wurden zuletzt blockiert. Unter anderem sind letzte Maßnahmen gegen Wohnungsnot gescheitert. Das hat in Spanien zu Massenprotesten geführt.
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3: Halt, stopp, so können wir nicht in den Dienstag starten. Laura, was? Du bist leider falsch gekleidet. Alles schwarz, dann weiße Sneaker, das ist vielleicht cool, aber nicht mehr für diesen Herbst. Oh. Ich habe für dich die neuen Herbsttrends mitgebracht und gerade Schuhe sind da eine ganz wichtige Sache.
4: Ja, dann bin ich gespannt, was da gleich kommt nach alle Farben. Jetzt aber erstmal Cat's Eye mit Animal.

0: und jetzt geht es in den Kleiderschrank. Guten Morgen, hier sind Laura und Ben von Energy am Morgen. Und wir checken heute die Modetrends im Herbst. Tipps gibt es von Fashion-Expertin Jenny Fleischhauer von der Grazia.
1: Ja, Jenny, ich frag mal, wie sieht's aus mit den Schuhen? Komm, gleich direkt.
2: Ich würde sagen, in dieser Saison sind es auf jeden Fall Slouchy-Boots. So ein lässiger Stiefel mit gestauchtem Schaft. Jetzt für den Herbst ist aber auch Ballerina wieder total angesagt. Vorher war der ja ganz flach und jetzt ist der mit so einem kleinen Blockabsatz noch ein bisschen elegant.
1: Für mich sieht dieser Slouchy-Schuh so ein bisschen aus wie der von gestiefelte Kater.
0: Ah, ja.

0: Also ne, sowas hat der an, falls ihr das jetzt vorstellen wolltet. Wie sieht's denn aus mit Accessoires?
1: So ein schöner Kaschmirschal mit Paisley-Muster, der wertet sofort jedes Outfit auf. Den kann man schön über einen Trenchcoat legen, über eine Lederjacke, einfach so um den Hals binden oder an die Tasche, gern auch mal um die Hüfte. Mhm. Das ist ein totales Highlight-Accessoire.
2: Sehr gut. Um die Hüfte?
0: Um die Hüfte kann man es auch mal. Finde ich sehr gut. Finde ich besser und da kann ich gerne anecken, als manch andere es machen, um den Hals, aber komplett falsch. Liebe Damenwelt vor allem da draußen, der Schal gehört eng an den Hals, sonst bringt er nichts. Wenn er nur so quasi locker um die Schultern liegt, dann hat er seine Funktion als Halsschützer verloren.
2: Und geknotet wahrscheinlich.
0: Ja, oder? Richtig eng daran. Mm, mm.

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1: Spielen wir heute mit der lieben Dominique. Hi, hier ist die Anna für dich.
2: Hallo.
1: Hallo, meine Liebe. Wir gucken jetzt erstmal, was denn der Zufallsgenerator sagt für einen Buchstaben.

0: Sollte dir mal zu einer Kategorie nichts einfallen, dann sag einfach schnell weiter und ich überlege mir eine neue.
1: Na klar.
0: Das kriegen wir hin. Es geht los. Eine Stadt mit B.
1: Berlin.
0: Das machst du nach dem Aufstehen.
1: Baden.
0: Ein neuer Job mit B.
1: Ecker.
0: Sehr gut. Ein Spaßgetränk.
1: Barbecue.
0: Ja. Und das bekommst du in der Drogerie mit B.
1: Valerium.
0: Na aber. Wow. Das war schnell, Dominik. Herzlichen Glückwunsch, du hast gewonnen.
1: Oh, mega, danke schön.
0: Also, B war wirklich ein Top-Buchstabe.
1: Das hast du mehr von meinem Buchstabe, ne?
0: Ja, voll. Das hast du sehr gut gemacht. Und du klärst dir Tickets für die Jungs hier. 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
1: Oh, mega, danke euch. Wirklich richtig krass.
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9: Im Studio Dirk Justus. Der Medizinnobelpreis geht an zwei Deutsche. Peter Hegemann und Georg Nagel bekommen ihn zusammen mit dem US-Forscher Carl Dieseroth. Ausgezeichnet werden sie für eine Methode, mit der sich einzelne Nervenzellen im Gehirn durch Licht gezielt an- und ausknipsen lassen. Die E-Auto-Prämie kommt offenbar richtig gut an. Laut Umweltminister Schneider haben seit Mai schon rund 100.000 Anträge grünes Licht bekommen. Die Hälfte davon kommt von Menschen, die ein Haushaltseinkommen von höchstens 45.000 Euro haben, so Schneider in der Bild. Deutschland ist laut Bundesnachrichtendienst stärker denn je im Visier Russlands. Moskaus Ziel sei es, Europas politische Unterstützung für die Ukraine zu brechen, so Geheimdienstchef Jäger bei einer Befragung im Bundestag. Er spricht von einem Schattenkrieg, den Russland gegen uns führt. Spaniens Regierungschef Sanchez hat vorgezogene Neuwahlen für Ende nächsten Monats angekündigt. Aktuell gibt es in Spanien eine Minderheitsregierung. Viele Reformen wurden zuletzt blockiert. Unter anderem sind letzte Maßnahmen gegen Wohnungsnot gescheitert. Das hat in Spanien zu Massenprotesten geführt.
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11: Und gleich geht's bei uns am Dienstagmorgen um eure Lieblingsfarbe und ob die in den Herbst reinpasst oder nicht. Ei. Weil ja, es gibt ja so Trendfarben, es gibt einige Trendfarben, vielleicht ist eure mit dabei, erfahrt ihr gleich.
12: Ich trage heute schwarz, werde dementsprechend gleich richtig gut zuhören. Das passiert nach Felix Jähn und das ist Taylor Swift mit I Knew It. 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
11: Richtig, schönen Dienstag euch.
12: Oh Gott.

0: Morgen, hier ist Energy am Morgen für euch mit Laura und mir, Ben. Und wir checken heute Morgen die Modetrends im Herbst.
1: Oh ja.
0: Tipps gibt es von Fashion-Expertin Jenny Fleischhauer von der Grazia. Welche Farben sind denn so in?
2: Ganz wichtig ist die Farbe Rich Purple. Das ist ein ganz tiefes, elegantes Violett. Weitere Farben, die super wichtig sind, sind dann noch Mitternachtsblau und Schokobraun.
1: Oh.
2: Und wer noch mehr so einen Dopamin-Kick braucht, der setzt auf Türkis oder Chartreuse. Das ist so ein Mix aus Grün und Gelb und ist total schön leuchtend in jedem Look.
0: Viele Farbennamen gerade gelernt. Ja, ist ja merkwürdig. Laura, ich glaube, wir haben aber eine innere Verbindung miteinander. Wir haben dieselbe Lieblingsfarbe. Wir sagen sie bei 1 gleichzeitig.
1: Ja,
0: 3, 2, 1 und dann sagen wir es.
1: Ja.
0: 3, 2, 1,
1: blau.
0: Grün! Blau? Warum blau?
1: Ich dachte, du sagst blau und ich wollte halt gleich sein mit dir, aber meine Lieblingsfarbe ist eigentlich auch grün.
0: Na. Das ist ja die beste Antwort.
1: Nein, wirklich.
0: Wirklich?
1: Ja. Let's go.

0: Morgen, hier ist Energy am Morgen für euch natürlich mit Laura und mir.
1: Morgen.
0: Ben und mit neuer Musik von Mark Forster.
1: Und der Kollege, der hat eine neue Single am Start, hört auf den Namen Cool.
0: Cool.
1: Aber was ja noch cooler ist, ist, dass der Typ jetzt ohne Mütze rumläuft.
0: Mark Forster?
1: Ja, der hat sie abgezogen, ganz offiziell, und du hast sicher noch kein Bild gesehen.
0: Nee, ich weiß es gar nicht.
1: Deswegen komm mal gerne rum.
0: Ich komm mal rum, wir machen das live.
1: Komm mal rüber zu mir.
0: Mark Forster
1: das
0: ohne
1: ist
0: Mütze.
1: Er jetzt.
0: Ja, sieht aber gut aus, oder?
1: Ich bin mir nicht sicher, ob das wenig oder viel Haare sind.
0: Ich glaube, das ist okay viel Haar. Besser als ich dachte nämlich, er hat gar keine Haare mehr unter dieser Mütze.
1: Ja, das insofern ich auch, aber trotzdem eine sehr große Stirn auch.
0: Ja, sieht anders aus, ne?
1: Ja.
0: Lieber wieder mit Cappy oder?
1: Schon mit.
0: Ja, mit Cappy so oder so. Er klingt fantastisch. Hier ist die neue Nummer Cool für euch. Auf Energy.

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2: Morgen, so Laurenz, das ist jetzt dein Stichwort.
3: Ja, die Wiesn ist rum und die Stadtreinigung hat jetzt mal so eine kleine Bilanz zusammengekehrt und die hat es wirklich in sich, da kommt nämlich einiges zusammen. Allein auf dem Festgelände hat die Stadtreinigung 92 Tonnen Müll eingesammelt, dazu kommen nochmal 54 Tonnen rund um die Wiesn und jede Nacht waren dafür bis zu 30 Leute im Einsatz, damit morgens um 8 alles wieder blitzeblank war. Dann ist ja über den Tankrabatt der Sprit momentan zumindest so ein Tick billiger. Das würden sich jetzt auch mal viele Leute fürs Heizöl wünschen, denn das wird am Ende auch einfach nur aus Öl gemacht. Und da sind die Preise zuletzt ja auch immer weiter nach oben gegangen. Viele Leute mit einer Ölheizung fragen sich deswegen auch, wann sollte man denn jetzt kaufen? Und da hat Energieexperte Emil Nefzka im SWR eine Antwort zu.
4: So einen idealen Zeitpunkt mit dem niedrigsten Ölpreis kann natürlich niemand zuverlässig vorhersagen. Besser ist es, nicht auf den perfekten Preis zu spekulieren, sondern einfach Lieferfrist und Anbieter vergleichen zu können, ohne Druck.
3: Ja, er meint, gerade über Vergleichsportale kann man dann mal schnell bis zu 500 Euro pro Tankfüllung sparen. Und dann werden heute die nächsten Nobelpreise vergeben, und zwar im Bereich Physik. Gestern sind ja schon zwei deutsche Forscher ausgezeichnet worden. Peter Hegemann und Georg Nagel haben mit einem amerikanischen Kollegen den Medizin-Nobelpreis bekommen. Da haben sie an Algen geforscht und damit neue Nervenbehandlungen möglich gemacht.
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5: Vorsicht auf der A8 Richtung München zwischen Hofoldinger Forst und Kreuz Süd. Da gab es einen Unfall auf der rechten Spur.
1: Blitzer.
5: Gerade habe ich noch keine Blitzermeldung für euch. Wenn ihr aber einen gesehen habt, dann gerne anrufen oder WhatsApp schicken. Geht beides an die 93 3 93
1: 3. 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
5: Wenn ihr jetzt gleich aus der Haustür rausstolpert, dann packt euch noch ein bisschen dicker ein. 10 Grad messen wir jetzt. Es wird aber heute noch wirklich schön mild. 21 Grad sind drin, also perfektes Wetter, um später vielleicht noch einen Herbstspaziergang durch den englischen Garten zu machen. Dazu gibt's richtig viel Sonne.
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9: Energy am Morgen mit Laura und Ben. Lauras Stern ist ja ein Ding. Deswegen möchte ich, dass wir alle gleich gemeinsam in die Sterne schauen, was da so los ist. Und dafür holen wir uns Astro Anna ins Studio.
2: Da freue ich mich sehr drauf. Wir machen jetzt erstmal weiter mit Tampa City und Self-Aware, auch ganz wichtig, am Dienstagmorgen.

0: Energy am Morgen hier mit Laura und Ben und
1: Morgen.
0: Vielleicht eine Nachricht von eurem Ex. Warum? Das hört er jetzt hier.
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1: Kollegin Anna, guten Morgen, hat sich wieder eine Glaskugel vorgesetzt und ist für uns mal in die Sterne gucken gegangen. Anna, was gibt's Neues?
3: Ihr habt's bestimmt schon gehört oder auch auf Social Media gesehen, die Venus ist rückläufig. Was bedeutet das jetzt? Der Planet Venus wandert jetzt rückwärts durch den Skorpion bis zurück in die Waage. Und Venus hat mit ziemlich vielen wichtigen Dingen zu tun. Liebe, Freundschaft, Finanzen, aber auch Selbstwert. Und wenn ein Planet rückläufig ist, dann werden seine Themen astrologisch gerne mal verlangsamt, erschwert oder nach innen gerichtet. Heißt für uns, Beziehungen können auf den Prüfstand kommen. Wir hinterfragen vielleicht unseren eigenen Wert oder schauen plötzlich ganz anders auf unsere finanzielle Situation. Auch Menschen aus der Vergangenheit können sich wieder melden. Vielleicht auch jemand, mit dem ihr gar nicht mehr gerechnet hättet. Oder ihr denkt plötzlich ständig an eine Person, mit der ihr seit Jahren einfach gar keinen Kontakt mehr habt. Mein Astro-Anna-Tipp ist, es gilt beobachten, hinterfragen und nicht aus Emotionen entscheiden. Vielleicht kommt gerade etwas zurück, damit wir endlich verstehen, warum es damals schon gehen musste.
1: Und ich glaube immer mehr, dass Astro Anna wirklich so ins Universum gucken kann, weil es ist wahr. Bei mir hat sich meine Ex auch gemeldet.
0: Na wirklich?
1: Jetzt die letzten Tage. Aber ich habe gesagt, Heidi Klum, ich habe keine Zeit, jetzt alte Sachen wieder aufzumachen.
0: Nein.
1: Verstehst du? Euer persönliches Horoskop für diese Woche gibt es natürlich auf energy.de.

0: Guten Morgen München, es ist gleich 6:15. Die Wiesn ist ganz offiziell vorbei und ich glaube, wir kennen es alle, in der hintersten Tasche vom Dirndl oder der Lederhose findet sich ganz zerknüllt noch eine Wertmarke aus dem Festzelt. Wenn ihr noch übrig gebliebene Marken habt, dann werft sie bitte nicht weg, denn auch dieses Jahr könnt ihr von den meisten Wirten die ganzen Sachen noch einlösen. Hofbräu zum Beispiel, bis zum 17. November geht das im Hofbräukeller am Wiener Platz. Löwenbräu bis zum 31.10. in der Hirschau im Englischen Garten. Oder Käfermarken, die werden einfach umgetauscht in normale Käfergutscheine. Eine komplette Übersicht von allen Zelten und den Einlösebedingungen findet ihr auf energy.de.
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2: Heute haben wir uns alle hier versammelt, um eine Runde unsere Synapsen anzustrengen. Oh. Nennt sich Fakt oder Fake? Jakob ist dafür da, gibt
3: Hallo.
2: Eine These, wir entscheiden, ob Lüge oder Wahrheit.
3: Nudeln kann man auch ohne Kochen gar kriegen.
4: Fakt oder Fake?
2: Wie denn?
5: Kochen ist tatsächlich meine große Stärke, also Schwäche, Verzeihung.
3: Ich wollte es gerade sagen.
5: Nudeln sind schon eine große Challenge für mich und natürlich muss ich die kochen, um sie gar zu machen.
2: Aber vielleicht reicht es, wenn man sie so in die Sonne legt oder sowas.
5: Jetzt dachte ich nämlich auch, dass sowas kommt. Also gar kein Wasser, sondern ohne Wasser wirst du das sogar machen.
2: Ja.
5: Das ist mutig.
2: Ich sag Fakt.
5: Ich sag auch Fakt.
2: Das muss irgendwie
5: mal alles,
2: gehen.
5: Was Laura macht.
3: Also Nudeln kann man auch ohne Kochen gar kriegen. Ist ein...
2: Fake.
3: Nee, ganz ohne Kochen geht's leider nicht. Aber fast. Spaghetti muss man dafür einfach 90 Minuten in kaltem Wasser einlegen.
5: Aha.
3: Und dann die Nudeln einfach nur 60 bis 90 Sekunden ins heiße Wasser oder in die heiße Soße schmeißen und dann sind die fertig.
5: Bist du schlechter im Kochen, als ich es bin? Weil ich hatte ja gerade komplett recht.
2: Du bist
5: ja komplett drauf eingegangen. Ja, das stimmt. Einfach in die Sonne legen.
2: Ich tue mir schon schwer
5: kein
2: bei Nudelwasser.
5: Wasser, naja, wirklich. Weil das ist eine Frechheit.
3: Wie ist mit Eiern so?
2: Auch nicht so.
5: Okay, wow. Wie viele Minuten würdest du so ein Ei ins Kochen?
2: 4 Minuten.
5: Genau, das ist ja noch in Ordnung, Gott sei Dank. Peggy Gou haben wir jetzt für euch mit Ira Star und Woman hier auf Energy. Tadam.

0: Endlich kann ich euch beide vergleichen. Guten Morgen, hier ist Energy am Morgen mit meinen lieben Kollegen Laura und Jakob.
1: Hallo.
0: Und ich habe die große Ehre, sagen zu dürfen, dass ich mit euch beiden schon als Passenger Princess Auto gefahren bin.
1: Ja.
0: Und ich kann sagen, heute Morgen hat Laura mich von sich überzeugt. In einer großen Sache, Jakob ist ein sehr, sehr guter Autofahrer, aber eine Sache macht Laura besser, und zwar die Lautstärke des Radios. Angenehm noch im Hintergrund, leicht säuseln, man ist dabei. Jakob, du hörst zu laut Radio.
2: Hä? Ich höre zu laut Radio? Ich höre Musik. Ich spüre Musik.
0: Aber du musst doch die Straße hören. Was ist passiert, wenn Alarm ist oder sowas? Du hast das zu laut, wie ein Jugendlicher.
2: Hä, wieso? Deswegen fahre ich doch Auto. Ich will doch nicht, ich fahre doch nicht Rad. Ich laufe doch nicht draußen.
1: Das muss wie im Fahrstuhl sein. Das muss einfach
0: im Hintergrund dudeln. Im Hintergrund,
1: ja,
0: Jakob.
1: Ja.
2: Nein!
0: Da kannst du besser werden. Das wollte ich nochmal als Kritik weitergeben.
2: Ich glaube, viele Menschen sind auf meiner Seite beim
0: Thema Musik. Das würde ich nämlich genau rausfragen. Was sagt ihr mit Musik im Radio, mit Radio im Auto? So rum ist es nämlich.
1: Genau,
0: wie laut?
1: Ja.
0: Schön laut oder angenehm leise, dass es fast schon aus ist? Sagt mal Bescheid bei WhatsApp.
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14: So, Update-Time. Laurenz, was gibt's Neues?
15: Ja, wenn ihr gerade hier bei uns in München mit der U-Bahn unterwegs seid, dann braucht ihr ein bisschen mehr Geduld. Auf mehreren Linien wird nämlich gerade gleichzeitig gebaut, unter anderem bei der U3, U6, U4 und U5. Teilweise müsst ihr deshalb auf Ersatzbusse oder Pendelzüge umsteigen. Und gerade bei der U3 gab's zum Start schon ordentlich Verspätungen. Die MVG will jetzt aber nachbessern. Ja, und dann gibt's ja gerade immer mehr Leute, die diese Abnehmspritze nehmen, die essen dann im Schnitt weniger und auch anders. Und eine neue YouGov-Umfrage zeigt jetzt, dass die Leute oft Chips, Süßigkeiten und Softdrinks stehen lassen und eher zu Obst und Gemüse greifen. Und es werden wohl generell kleinere Packungsgrößen gekauft. Da werden sich die Märkte dann in nächster Zeit wohl drauf einstellen. So, und zum Schluss jetzt noch mal was ganz anderes für die Warenhauskette Galeria. Geht's jetzt erstmal weiter? Ein Gericht hat gestern den nächsten Insolvenzantrag erlaubt. Die Gewerkschaft Verdi will dafür sorgen, dass so viele Standorte wie möglich erhalten bleiben können. Es gibt ja bundesweit noch 83 Filialen mit gut 12.000 Leuten.
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16: Noch ist es ziemlich entspannt auf den Straßen. Wir haben zumindest aktuell keine größeren Meldungen.
13: Blitzer.
16: Auf der A92 blitzt es, und zwar Höhe Eching, da sind 60, Pasing auf der Bergson und in Sendling auf der Ganghofer Straße. Wenn ihr noch irgendwas seht, ruft an, schickt eine WhatsApp an die 93 3 93
13: 3. Wetter.
16: Bin ehrlich, mein Kleiderschrank ist noch nicht umgeräumt von Sommer auf Winter. Das heißt, da gibt's gerade eine wilde Mische zwischen Shorts und Tops und Übergangsjacke. Aber eigentlich ganz passend fürs Wetter. Heute nämlich bis zu 21 Grad, dazu richtig viel Sonne.
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14: Heute mit der lieben Laura für Anna Guten Morgen und wir haben gute Nachrichten. 2 Deutsche haben den Lichtschalter im Gehirn gefunden.
18: Ne, Spoiler, wir sind's nicht. Und das wird hinter schwedischen Gardinen geehrt. Oh. Die ganze

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0: Natürlich nur hier bei Energy am Morgen mit Laura und Ben.
2: Morgen.
0: Die 30 ist ein wichtiger Geburtstag, richtig Laura? Kommt ja bald.
2: Oh Gott.
0: Nicht nur dich, für dich und für alle anderen Menschen, sondern auch für die Musik. Beweis gibt's hier.
3: Es ist 1996, meine Freundin
2: toll.
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0: 30 Jahre her.
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0: fettes Brot.
2: Ja, 1996 kamen nur Banger raus. Ja. Die feiern wir natürlich auch 2026. Ah, das ist toll. Das ist sehr toll.
0: Die Spice Girls.
2: Außerdem habe ich noch den hier.

0: Country, wow.
1: A what?
0: Mein Ohr ist voller Ohrwürmer jetzt. Das ist ein bisschen eklig geworden. Also ich höre schon gar nichts mehr.
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0: Und wir bleiben jetzt ein bisschen im Hier und Jetzt. Immer die besten neuen Hits haben wir natürlich auch für euch. Jack Style mit Turn the Lights Off für euch auf Energy.

0: jemanden, aber man weiß nicht genau, wie soll man das zeigen.
1: Ja,
0: Laura, du bist ja eher ein sehr in dich gekehrter Mensch. Mhm, ja.
1: Ja.
0: Wie würdest du das denn zeigen? Also wie merkt man, oh, Laura mag ein.
1: Also pass auf,
0: ja.
1: Ich würde jetzt sagen, du setzt dich hin, ganz entspannt, legst die Füße hoch und hörst gut zu.
0: Ach.
1: Das ist meine Antwort.
0: Sehr gut.

0: Ein Lichtschalter fürs Gehirn. Darum geht's jetzt hier.
1: 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Schönsten Dienstag euch, hier ist Energy am Morgen mit Laura und Ben. Gute Nachrichten für die Wissenschaft. Oh. Der Nobelpreis für Medizin geht dieses Jahr an zwei Deutsche. Glückwunsch an Peter Hegemann von der Humboldt-Universität in Berlin und Georg Nagel von der Uni Würzburg. Ihr Gebiet ist die Optogenetik. Muss ich euch eigentlich nicht erklären, aber ich mach's nochmal. Das ist eine Methode, um Aktivitäten in der Zelle festzustellen. Man kann sie mit Hilfe von Licht an- und ausschalten und so zum Beispiel eine Karte des Gehirns erschaffen.
0: Okay.
1: Wie wild ist das bitte? Die Nobelpreise werden jedes Jahr natürlich in Stockholm verliehen. Diese Woche für jeden Tag eine Kategorie bekannt gegeben. Gratulation.
0: Auch von meiner Seite.
1: Ja, eine Karte wirklich. Mit Licht. Eine Karte des Hirns durch Lampe.
0: Ich kenne nur die Mitochondrien.
1: Da bin ich auch ausgestiegen damals.
0: Naja.
1: Nobelpreis für gute Musik geht diesmal an Bibi Rexha und New Religion. Herzlich willkommen, Bibi. Gratulation.

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5: Morgen, so Laurenz, das ist jetzt dein Stichwort.
6: Ja, die Wiesn ist rum und die Stadtreinigung hat jetzt mal so eine kleine Bilanz zusammengekehrt und die hat es wirklich in sich. Da kommt nämlich einiges zusammen. Allein auf dem Festgelände hat die Stadtreinigung 92 Tonnen Müll eingesammelt. Dazu kommen nochmal 54 Tonnen rund um die Wiesn. Und jede Nacht waren dafür bis zu 30 Leute im Einsatz, damit morgens um 8 alles wieder blitzeblank war. Dann ist ja über den Tankrabatt der Sprit momentan zumindest so ein Tick billiger. Das würden sich jetzt auch mal viele Leute fürs Heizöl wünschen, denn das wird am Ende auch einfach nur aus Öl gemacht. Und da sind die Preise zuletzt ja auch immer weiter nach oben gegangen. Viele Leute mit einer Ölheizung fragen sich deswegen auch, wann sollte man denn jetzt kaufen? Und da hat Energieexperte Emil Nefzka im SWR eine Antwort zu.
7: So einen idealen Zeitpunkt mit dem niedrigsten Ölpreis kann natürlich niemand zuverlässig vorhersagen. Besser ist es, nicht auf den perfekten Preis zu spekulieren, sondern einfach Lieferfrist und Anbieter vergleichen zu können, ohne Druck.
6: Ja, er meint, gerade über Vergleichsportale kann man dann mal schnell bis zu 500 Euro pro Tankfüllung sparen. Und dann werden heute die nächsten Nobelpreise vergeben, und zwar im Bereich Physik. Gestern sind ja schon zwei deutsche Forscher ausgezeichnet worden. Peter Hegemann und Georg Nagel haben mit einem amerikanischen Kollegen den Medizin-Nobelpreis bekommen. Da haben sie an Algen geforscht und damit neue Nervenbehandlungen möglich gemacht.
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9: Wenn ihr gerade schon mit dem Auto unterwegs seid, habt ihr Glück, denn aktuell ist es noch wirklich entspannt. Wir haben keine größeren Meldungen.
8: Blitzer.
9: Fahrt nicht so schnell, es wird geblitzt in Pasing auf der Bergsonstraße, Sendling auf der Ganghofer und auf der A92 in Höhe Eching, da sind 60. Staus oder auch Blitzer, gerne her damit. Einfach anrufen, WhatsApp schicken, ihr wisst Bescheid, an die 93.3. 93.3.
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9: Also ich glaube, wenn man vom goldenen Herbst bei uns in München spricht, dann meint man solche Tage wie heute, denn es wird noch richtig schön, jetzt gerade noch sehr frisch, später aber bis zu 21 Grad und dazu gibt's Sonne ohne Ende, bleibt den ganzen Tag über trocken.
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5: Heute mit Laura für die liebe Anna.
6: Hallo.
5: Und damit hätte wirklich niemand gerechnet. Texas schlägt Weihnachten.
12: Ja, und das geht uns alle an. Die ganze Geschichte, die gibt's nach Dermot Kennedy mit Funeral und das ist Tiffany Harris mit Find Me.

0: Süßes schlägt Weihnachten. Darum geht's jetzt hier. Guten Morgen, hier ist Energy am Morgen mit der lieben Laura und mir Ben. Wenn es um Popkultur geht, dann fragen wir natürlich unsere liebe Pia, was ist gerade in der Musikwelt los?
1: Es ist tatsächlich das passiert, womit keiner gerechnet hatte. Mariah Carey galt als die Königin der Charts. Kein Song war länger auf der 1 als...
0: Na klar!
2: Geil!
1: Damit ist jetzt tatsächlich einfach Schluss. Mariah wurde zum ersten Mal überhaupt abgelöst und zwar von Country-Sängerin Ella Langley. Texas hält sich einfach seit 24 Wochen auf Platz 1 der Billboard Hot 100 und ein Ende ist hier tatsächlich auch noch nicht in Sicht. Aber wir wissen auch, in ein paar Wochen kündigt Mariah die nächste Weihnachtszeit an.
2: Ich freue mich
0: ja,
2: so.
0: Ja, du bist ja eine Weihnachtsmaus. Ja, Vorfreude ist schon da.
2: Das
0: Mariah,
2: ist so geil.
0: Wir müssen es auch wieder auf 1 kriegen. Wobei, Choosing Texas auch ein wahnsinns guter Track
2: aber
0: ist.
2: Aber nicht
0: Ella
2: so
0: Lange.
2: Gut wie All I Want for Christmas.
0: Ja, ist natürlich für die Ewigkeit.
2: Deswegen immer schön weiterhören. Ihr könnt Mariah jetzt schon auch weiter unterstützen mit dem Energy Christmas Hitstream. Der läuft bei mir schon hoch und runter. Findet ihr in der Energy App.
0: Jetzt erstmal weiter mit Topic und Becky G. Sorry, Papi, für euch auf Energy.

0: Hey München, guten Morgen.
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0: Der Mönch ist im wohlverdienten Urlaub. Ich bin Carina und ich habe natürlich trotzdem alles Wichtige für euch in der City gecheckt. Und wenn euer Radl gerade ein bisschen klappert, Luft fehlt und die Bremsen quietschen, gar kein Ding, könnt ihr heute alles fixen lassen. Beim kostenlosen Radlcheck am Böhmerwaldplatz in Bogenhausen, 10 bis 16 Uhr, könnt ihr mit dem Radl einfach vorbeischauen. Und das hier, das ist wirklich perfekt. Für alle, die kaum abwarten können, dass Winter ist. Das Dantebad ist ja auch im Herbst und Winter geöffnet. Auch wenn es kalt ist, können wir da unter freiem Himmel im warmen Wasser schwimmen und die Saunalandschaft genießen. Und ab heute kommt da noch was

0: on top, nämlich eine Kunsteisbahn. Ja, 3 Wochen lang können wir da jetzt schon Schlittschuh laufen und ein bisschen Winterfeeling genießen. Bei 21 Grad heute dann eher im T-Shirt. Naja.
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0: Energy. Das spielen wir heute Morgen mit der lieben Tatsané. Guten Morgen.
1: Guten Morgen.
0: Hallo, wir spielen Runde Stadtland Energy zusammen und hier kommt dein Buchstabe. O. O. Wie Opa und Oma. O ist der Buchstabe. Gefällt der uns, der Buchstabe?
1: Da muss ich gucken. O könnte gut sein, aber auch schwierig, ne?
0: Ich glaube, das wird gut. Ich habe ein gutes Gefühl. Du hast 30 Sekunden. Auf jeden Fall brauchst 5 richtige Antworten mit dem Buchstaben O zu den verschiedenen Kategorien, die ich dir gleich gebe. Hast du mal eine blöde Kategorie, ist es kein Problem. Sagst du einfach weiter. Und ich gebe dir eine neue.
1: Okay. Ich bin bereit.
0: Ich bin auch bereit. Es geht los. Ein Haustiername mit O.
1: Otter.
0: Das ist ein Grund, nicht zu telefonieren.
1: Weiter.
0: Er gehört in die Küche.
1: Weiter.
0: Ein Kosename für den Partner.
1: Otto.
0: Ja, natürlich. Eine Farbe.
1: Weiter.
0: Eine Superkraft mit O.
1: Oben heißen ganz schnell.
0: Ja, ganz schnell. Und etwas am Himmel.
1: Oh. Obonfarbige Wolken.
0: Ist auch gut, aber hat, glaube ich, nicht gereicht. Ich glaube, es waren im Endeffekt nur 4 richtige. Das hat

0: nachzudenken über O, muss ich sagen.
1: Ja, man denkt sich immer so, O ist ja ein Vokal. Ja, da muss es.
0: Noch mit Haushaltsgerät Ofen, hätte ich ja gesagt.
1: Ofen, ja, wäre mir auch nicht. Oh mein Gott.
0: Ja, alles klar. Danke dir, war trotzdem cool.
1: Ja, hat Spaß gemacht. Das hat leider nicht funktioniert. 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

0: guten Dienstagmorgen euch. Hier sind Laura und Ben von Energy am Morgen. Und Leute, es geht's wieder los. Gerade sind die Dreharbeiten für die neue Staffel DSDS gestartet.
1: In der Jury natürlich Dieter Bohlen, Bushido und Ballermann-Sängerin Easy Glück. Neue Folgen erscheinen dann 2027. Dann feiert DSDS 25 Jahre, Laura.
0: Das ist auch herrlich. Schaust du's?
1: Nee. Also seit der ersten Staffel habe ich es nicht mehr geguckt.
0: Ich auch nicht.
1: Aber ich, also jetzt nicht gegen Leute, die es gucken, ist bestimmt toll, aber ich esse mir noch nicht, also nee.
0: Nee, ich bin auch raus.
1: Gut.
0: Dann machen wir weiter.
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1: Guten Morgen, Laurenz. Was ist heute wichtig bei uns?
17: Ja, hier bei uns.

0: In München gibt es gerade heiße Diskussionen darüber, welche U-Bahn zuerst ausgebaut werden soll. Die Stadt will die U5 von Pasing nach Freiham weiterplanen. Der Fahrgastverband ProBahn sagt aber, dadurch könnte eine mögliche U-Bahn zum Olympischen Dorf im Osten auf der Strecke bleiben. Der Vorschlag deshalb, Freiham erstmal mit Expressbussen und der S-Bahn anbinden. Dann haben wir jetzt ja schon mehrere Tage den Tankrabatt. Ganz so billig wie letzte Woche ist es aber nicht mehr. Der ADAC sagt, dass wir im Schnitt schon wieder 2 Cent den Liter teurer sind als noch letzte Woche Donnerstag. Da ist der Tankrabatt ja losgegangen. Die Mineralölwirtschaft sagt, die Einkaufspreise am Markt sind halt auch nochmal gestiegen. Und der Anlageexperte Chris Oliver Schickentanz sagt bei NTV, das macht nicht nur Leuten mit Autoprobleme.
1: Lebensmittel werden in der Regel über die Straße transportiert. Viele industrielle Vorprodukte müssen aktuell über die Straße transportiert werden, weil Schifffahrtswege noch immer nicht befahrbar sind. Von daher ist das durchaus ein Preistreiber, den wir nicht nur an der Zapfsäule merken, sondern auch beim Einkauf.
0: Ja, der Tankrabatt gilt jetzt ja noch bis Ende des Jahres und da sind wir mal gespannt, wie sich die Preise bis dahin noch ändern. Und dann werden heute die nächsten Nobelpreise vergeben, und zwar im Bereich Physik. Gestern sind ja schon 2 deutsche Forscher ausgezeichnet worden. Peter Hegemann und Georg Nagel haben mit einem amerikanischen Kollegen den Medizin-Nobelpreis bekommen. Da haben sie an Algen geforscht und damit neue Nervenbehandlungen möglich gemacht.
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3: Auf den Straßen sieht's gerade noch ganz gut aus. Bei den Schienen solltet ihr ein bisschen mehr Zeit einplanen. Die Tram 25, da kommt's wegen einer Betriebsstörung zu Unregelmäßigkeiten. Also ihr braucht auf jeden Fall länger.
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3: In Sendling steht einer auf der Ganghofer Straße, Pasing auf der Bergson, Neuhausen auf der südlichen Auffahrtsallee, Aubing auf der Wiesenfelser und einen habe ich noch, und zwar auf der A92 in Höhe Eching, da sind 60. Staus oder Blitzer, gerne her damit, einfach anrufen, WhatsApp schicken an die 93. Ich wünsche euch eine gute Fahrt.
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3: Kleines bisschen Nebel hängt da noch bei uns über München, aber der verzieht sich. Später wird's richtig schön. Die Sonne ist am Start. 21 Grad sind drin. Also, wenn ihr könnt, Lagenlook anziehen und auf jeden Fall heute Sonnenbrille mitnehmen.
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7: Heute mit Laura für die liebe Anna. Guten Morgen.
8: Oh yeah.
7: Wir haben einen Städtetrip für euch. Es geht um Stars und Sternchen.
8: Aber auch Mönche, die schweigen.
7: So.
8: Bekommt ihr alle geschenkt, besprechen wir nach Kygo mit Save My Love. Und das ist jetzt Teddy Swims, Mr. Know-It-All.

0: Leute, hier wartet euer nächster Städtetrip.
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0: Wow. Hi, hier ist Energy am Morgen mit Laura und Ben und wir schicken euch nach Cannes an die Côte d'Azur. Wie ihr dahin kommt,

0: Eich. Ben hat jetzt erstmal Highlights der Stadt für uns.
1: Genießt die Stille auf der Île Saint-Honore vor Cannes. Hier leben die Mönche vom Zisterzienserorden. Stilecht mit Kutte und Schweigegelübde. Silence, s'il vous plaît. In der Altstadt von Cannes besucht ihr den Marché Fourville. Hier gibt es Käse, Oliven, Blumen und das französische Leibgericht Soca. Das sind Kichererbsenfladen. Bon Appetit. Highlight ist natürlich die Strandpromenade La Croisette. Palmen, Haute Couture Boutiquen und exklusive Clubs. Hier gilt, wer kann, der kann.
0: Oh, das ist wirklich Wortspiel. Par excellence.
1: Danke.
0: Und ganz wichtig, in Cannes sind die Energy Music Awards. Ihr bestimmt, wer den Musikpreis bekommt, jetzt in der Energy App voten. Und mit ein bisschen Glück seid ihr dabei. Mhm. Die zwei hier sind übrigens auch nominiert. Es sind Jennifer Lopez und David Guetta mit

0: 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Und wir machen weiter mit immer den besten neuen Hits und Energy Star Loi, Golden Summer.
1: Ja, und da direkt Frage an dich, Ben. Was war dein Golden Summer Moment dieses Jahr? Und es gibt nur eine richtige Antwort.
0: Oh Gott, wirklich?
1: Ja.
0: Die Weltmeisterschaft selbstverständlich.
1: Nein.
0: Ach, schade.
1: Dann aber das war auch schön, ja.
0: Schön am Wasser sein einfach.
1: Nö.
0: Picknick mit der Freundin.
1: Mhm.
0: Okay, was ist es?
1: Ja, als ich hier angefangen habe zu arbeiten.
0: Ah ja, das war tatsächlich ein wolkiger Tag. Daran kann ich mich erinnern.
1: Damit ist das vielleicht jetzt auch mein letzter.
0: Golden Summer jetzt hier für euch.

0: Morgen, hier ist Energy am Morgen mit mir, Ben. Und jetzt wird es Zeit für unser Haus- und Hof-Generationsquiz.
1: Alt versus Young.
0: Ja.
1: Mit Anna, guten Morgen, und Ben.
0: 15 Jahre liegen zwischen Anna und mir und das testen wir jetzt mal. Anna, guten Morgen. Wer oder was ist Güljan?
2: Das ist nicht so ein Comedy-Typ gewesen.
0: Okay, was war so sein Skit? War für irgendeinen Skit bekannt, für irgendeine Rolle?
2: Na, das wahrscheinlich heißt er gar nicht so.
0: Ich werde auch den Namen Güljan Karahanji. Klingelt da mehr?
2: Nee, das hast du dir doch ausgedacht.
0: Klingelt,
2: wer soll denn das sein?
0: Klingelt mehr was, wenn ich sage Güljan Kams.
2: Hip-Hop.
0: Oh, ein Rapper? Güljan Kams?
2: Das ist ein Rapper. Was hat er denn gemacht? Erzähl mal.
0: Also, erstmal ist der Güljan Kams eine Die.
2: Oh.
0: Ist ein Mädchen, bekannt als Güljan Karahanji, bei Viva geworden. Zwischen 2003 und 2010 hat sie da äußerst prominent moderiert.
2: Natürlich.
0: Ja.
2: Oh, das tut mir jetzt leid.
0: Ganz tolle Frau, die war immer ganz...
2: Ich glaube, die war auch bei den Verrätern, ja.
0: Ja, hat sie auch mitgemacht.
2: Ja, My Style Rocks mit Harald Glückler.
0: Die hat doch einen Song gehabt, irgendwie sowas, also die hat einiges erlebt.
2: Oh, die kenne ich doch natürlich bei den Verrätern. Oh.
0: Ja, weiß denn Anna Guten Morgen überhaupt irgendwas? Das könnt ihr nachhören beim Alt vs. Jung Podcast, überall, wo es Podcasts gibt und natürlich in der Energy App. Wir machen weiter mit Nico Santos, Why Don't You Stay, hier für euch auf Energy.

Es ist Dienstag. Guten Morgen, München. Die Wiesn ist ganz offiziell vorbei und ich glaube, wir kennen es alle. In der hintersten Tasche vom Dirndl oder der Lederhose findet sich ganz zerknüllt noch eine Wertmarke aus dem Festzelt. Wenn ihr noch übrig gebliebene Marken habt, dann werft sie bitte nicht weg, denn auch dieses Jahr könnt ihr von den meisten Wirten die ganzen Sachen noch einlösen. Hofbräu zum Beispiel, bis zum 17. November geht das im Hofbräukeller am Wiener Platz. Löwenbräu bis zum 31.10. in der Hirschau im Englischen Garten. Oder Käfermarken, die werden einfach umgetauscht in normale Käfer. Gutscheine. Eine komplette Übersicht von allen Zelten und den Einlösebedingungen findet ihr auf energy.de.

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1: So, Update-Time. Laurenz, was gibt's Neues?
2: Ja, wenn ihr gerade hier bei uns in München mit der U-Bahn unterwegs seid, dann braucht ihr ein bisschen mehr Geduld. Auf mehreren Linien wird nämlich gerade gleichzeitig gebaut, unter anderem bei der U3, U6, U4 und U5. Teilweise müsst ihr deshalb auf Ersatzbusse oder Pendelzüge umsteigen. Und gerade bei der U3 gab es zum Start schon ordentlich Verspätungen. Die MVG will jetzt aber nachbessern. Ja, und dann gibt's ja gerade immer mehr Leute, die diese Abnehmspritze nehmen. Die essen dann im Schnitt weniger und auch anders. Und eine neue YouGov-Umfrage zeigt jetzt, dass die Leute oft Chips, Süßigkeiten und Softdrinks stehen lassen und eher zu Obst und Gemüse greifen. Und es werden wohl generell kleinere Packungsgrößen gekauft. Da werden sich die Märkte in nächster Zeit wohl drauf einstellen. So, und zum Schluss jetzt noch mal was ganz anderes für die Warenhauskette Galeria. Geht's jetzt erstmal weiter? Ein Gericht hat gestern den nächsten Insolvenzantrag erlaubt. Die Gewerkschaft Verdi will dafür sorgen, dass so viele Standorte wie möglich erhalten bleiben können. Es gibt ja bundesweit noch 83 Filialen mit gut 12.000 Leuten.
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3: Auf der A94 Richtung München zwischen Paarstetten und Parsdorf, da haben wir Stop and Go, genauso wie auf dem Mittleren Ring. Und plant ein bisschen mehr Zeit ein, bei der Tram 25 gibt's Unregelmäßigkeiten wegen einer Betriebsstörung.
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3: In Aubing steht ein Blitzer auf der Wiesenfelser Straße, Pasing auf der Bergsonn, Sendling auf der Ganghofer, Neuhausen auf der südlichen Auffahrtsallee, auf der A92 in Höhe Eching, da sind 60 und einen habe ich noch, Thalkirchen auf der Schäftlandstraße in der 30er-Zone. Fehlt noch was? Dann nicht lang überlegen, ruft an, schickt eine WhatsApp. Nummer ist wie immer 93 3 93 3.
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3: Hey, also das ist doch richtiges gute Launewetter jetzt auf dem Weg zur Arbeit hier in München. 21 Grad sind heute nämlich drin. Dazu gibt es jetzt schon blauen Himmel und Sonne und das ändert sich auch nicht mehr. Den ganzen Tag über bleibt so spätsommerlich, Anfang herbstlich schön.
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1: Heute mit Laura anstatt Anna, guten Morgen.
3: Oh ja.
1: Ab heute sind noch 80 Tage warten, eigentlich erwarten angesagt. Viele können es aber nicht abwarten, Laura.
5: Ja, vielleicht gehört ihr ja auch dazu.
1: Mhm.
5: Und ich hoffe es auch sehr. Worum es geht, das besprechen wir nach Tame Impala und Jenny. Und das ist DJ Goja mit Michiko.

0: möchte Folgendes festhalten. Diese Moderation heißt Laura ist verrückt. Guten Morgen, hier ist Energy am Morgen mit Laura und Ben, denn es sind ja noch 80 Tage eigentlich bis Heiligabend.
1: Oh ja. Yeah.
0: Es sind noch 80 Tage, aber Laura ist jetzt schon hyped.
1: Es sind nur noch 80 Tage, da bitte aufs Wording achten.
0: Wie geht's bei dir so? Also denkst du schon an Weihnachten? Passiert schon irgendwas Richtung Weihnachten Anfang
1: Oktober? Ich fühle schon Weihnachten. Also ich sprühe auch schon Weihnachten. Nein, und Glitzer und Lametta.
0: Laura.
1: Also am Wochenende war ja hier auch 1. Oktober und so.
0: Genau.
1: Und ich
0: 3.
1: habe
0: Oktober, aber gut.
1: Umgeräumt in meiner Wohnung. Ich habe umdekoriert, weil die Sommersachen, die müssen weg.
0: Klar.
1: Herbst überspringen wir komplett. Und ich habe wunderschöne kleine Tannenbäume, die ich jetzt überall in meiner Wohnung schon verteilt habe. Lichterketten aufgehängt. Es war ein wundervolles Szenario.
0: Du hast jetzt schon Weihnachtssachen in deiner Wohnung Anfang Oktober.
1: Und ich habe auch schon Lebkuchen gegessen, habe ich extra ein Video von gemacht, damit ich dich gleich ärgern kann. Also es ist, ich bin voll drin.
0: Das ist riesenverboten. Die große Mariah Carey sagt immer, erst ab 1. November geht's los. Du bist viel zu früh, Laura, das darf man nicht.
1: Wo ist Mariah Carey? Also wie kann man nur so wenige Tage Weihnachten zelebrieren? Warum fange ich erst im November an? Das ist viel zu kurz, das ist die schönste Zeit des Jahres.
0: Wir
1: warum nicht jetzt schon?
0: Komplett schockiert in der ganzen Energy-Redaktion.
1: Nein.
0: Was sagt ihr? Ist diese Weihnachtsvorfreude von Laura berechtigt oder viel zu früh?
1: Nein.
0: Ruft an oder schickt eine WhatsApp.
1: Bitte, unterstützt mich dabei. Lasst uns zusammen jetzt schon das Fest der Liebe feiern.
0: Etwas, was gar nicht mit Weihnachten zu tun hat. Cat's Eye und Animal gibt's jetzt hier ganz in Ruhe zur Halloween-Zeit.
1: Nein.
0: Selbst die ist noch vorher.
1: Ist ein Geschenk vom Weihnachtsmann.
0: Ja, gut.

0: Ihr hört Energy München, ich bin Carina. Guten Morgen und ich kann mich nicht entscheiden. Deshalb brauche ich jetzt euch. Energy. Offiziell ist ja schon Herbst, aber irgendwie fühlt sich's noch nicht so an, finde ich. Ich meine, heute 21 Grad. Ich sehe die Zeichen, goldene Blätter und so, aber ich fühle es einfach noch nicht. Und deshalb haben wir euch mal gefragt, was ist denn euer Zeichen, dass Herbst ist?
1: Dass ich das erste Mal erkältet bin.
2: Wenn draußen überall bunte Blätter rumliegen und der Wind mehr geht.
3: Ja, also für mich ist das eigentlich gar kein Ereignis. Das ist eher so ein fließender Übergang. Da kommt die Jacke zum Einsatz und dann der Pulli.
4: Die Wiesn ist vorbei.
0: Ja, gut, okay. Was soll ich da jetzt noch sagen? Wiesn ist vorbei, alle sind krank, dann ist wohl offiziell Herbst. Ich glaube, ich mache mir einfach ein bisschen Herbstfeeling. Vielleicht so mit einem Pumpkin Spice Latte durch den englischen Garten laufen. Oder, das ist bei mir das ganz offizielle Zeichen, wenn ich anfange, wieder Gilmore Girls zu gucken. Dann ist Herbst. Schickt doch mal eine WhatsApp rein, ihr Lieben, an die 089 93 3 93 3. Was ist euer Zeichen, dass jetzt Herbst ist? Jetzt gibt's Bastille hier bei Energy. 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
1: Zwei Menschen braucht es, um einen Tango zu tanzen, aber drei für dieses Spiel hier.
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1: Hi, hier ist Energy am Morgen mit Laura und Ben und natürlich Jakob,
3: hallo,
1: der uns jetzt eine These präsentiert und wir versuchen zu erraten, ob Lüge oder Wahrheit.
3: Los geht's. Tempolimit in der Baustelle endet immer automatisch nach der Baustelle. Fakt oder Fake?
4: Fahrschule, Laura, Fahrschule, ja oder nein? Was sagst
1: du? Also für mich persönlich endet es auch schon vor der Baustelle.
4: Ja, wenn ich das Ende der Baustelle schon sehen kann, was bremse ich da ab? Also sehr Quatsch.
1: Aber ich meine, Baustelle ist rum.
4: Ist fertig.
1: Da muss man ja auch nicht mehr aufpassen.
4: Normale
1: ja
4: Straße.
1: Vorbei.
4: Normale Straße. Würde ich leider auch sagen, obwohl es wahrscheinlich falsch ist, aber wir sagen, Fakt.
1: Wir hoffen.
3: Also das Tempolimit in der Baustelle endet immer automatisch nach der Baustelle, ist ein
1: Fake. Oh nein.
3: Gilt nur dann, wenn das Tempolimit zusammen mit diesem Baustellenschild, mit diesem Dreieck angebracht wird, wo der Typ da drauf ist und schippt.
4: Ja.
3: Ohne dieses extra Baustellenschild gilt das Tempolimit weiter.
4: Besorgniserregend, Laura, dass du es nicht gewusst hast, aber überraschend, weil vorhin hat sie mich ja, ihr hat mich ja hierher gefahren heute, und dann hat sie als Smalltalk gesagt, sag mal, fährst du eigentlich immer nur über Grün oder auch manchmal über Rot?
1: Was?
4: Die fährt über rote Ampeln, jetzt ist es raus. Wir machen erstmal weiter mit Kamerad und Love Sober hier auf Energy.

0: Morgen, hier ist Energy am Morgen mit Laura und Ben.
1: Morgen.
0: Oder eher gesagt, die Fahrgemeinschaft Energy am Morgen. Wir sind heute zusammen zur Arbeit gefahren. Ich habe dich abgeholt, netterweise. Jakob ist auch hier, hallo.
2: Hallo.
0: Weil du durftest auch schon mal mit Ben Auto fahren. Du hattest auch schon mal das Vergnügen.
2: Ja.
0: Und ich muss sagen,

0: Gedanke?
1: Nein.
0: Hä? Ich habe mich jetzt aber schon bedankt.
1: Also,
2: hä? Was jetzt?
1: Ich muss.
2: Ich also, als Passagier?
1: Ja, es war schlimm.
2: Weil nein!
1: Ben ist diese eine Person, die dich bei jeder Ampel darauf hinweist, dass jetzt gleich grün wird.
2: Ja.
1: Oder dass es grün ist.
2: Ja.
1: Wirklich, also ich muss auch anfahren. Ich brauche kurz eine Sekunde, um die Kupplung kommen zu lassen.
0: Ja, das ist

0: Er ist der Fahrschullehrer.
1: Ja, ja,
0: auf dem Passenger Seat ist er der Fahrschullehrer.
1: Ich hätte gern so eine Scheibe, die ich dann einfach Mittelkonsole hochfahre.
2: Ich bin ein guter Passagier, wenn ihr das mal testen wolltet. Ich lad mich gerne in eure Autos ein. Ich mag das, ich bin unterhaltsam, ich rede viel.
1: Jakob, du fahrst ihn nachher nach Hause, ne?
2: Ja, das ist richtig. Ja. Und da macht Spaß. Wir reden viel über andere Autos und viel über so eine Sache. Jakob sagt, dass es Spaß macht.
0: Das macht Spaß.
1: Du musst das nicht sagen, Jakob, du musst das nicht.
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2: Morgen. So, Laurenz, das ist jetzt dein Stichwort.
1: Ja, die

0: Alles rum und die Stadtreinigung hat jetzt mal so eine kleine Bilanz zusammengekehrt und die hat es wirklich in sich. Da kommt nämlich einiges zusammen. Allein auf dem Festgelände hat die Stadtreinigung 92 Tonnen Müll eingesammelt. Dazu kommen nochmal 54 Tonnen rund um die Wiesen. Und jede Nacht waren dafür bis zu 30 Leute im Einsatz, damit morgens um 8 alles wieder blitzeblank war. Dann ist ja über den Tankrabatt der Sprit momentan zumindest so ein Tick billiger. Das würden sich jetzt auch mal viele Leute fürs Heizöl wünschen, denn das wird am Ende auch einfach nur aus Öl gemacht. Und da sind die Preise zuletzt ja auch immer weiter nach oben gegangen. Viele Leute mit einer Ölheizung fragen sich deswegen auch, wann sollte man denn jetzt kaufen? Und da hat Energieexperte Emil Nefzger im SWR eine Antwort zu.
1: So einen idealen Zeitpunkt mit dem niedrigsten Ölpreis kann natürlich niemand zuverlässig vorhersagen. Besser ist es, nicht auf den perfekten Preis zu spekulieren, sondern einfach Lieferfrist und Anbieter vergleichen zu können, ohne Druck.
0: Ja, er meint, gerade über Vergleichsportale kann man dann mal schnell bis zu 500 Euro pro Tankfüllung sparen. Und dann werden heute die nächsten Nobelpreise vergeben, und zwar im Bereich Physik. Gestern sind ja schon zwei deutsche Forscher ausgezeichnet worden. Peter Hegemann und Georg Nagel haben mit einem amerikanischen Kollegen den Medizin-Nobelpreis bekommen. Da haben sie an Algen geforscht und damit neue Nervenbehandlungen möglich gemacht.
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3: Vorsicht auf der A95 Richtung Garmisch-Partenkirchen zwischen Rastplatz Oberdill und Dreieck Starnberg. Da liegt ein Teppich. A96 Richtung München zwischen Grevelfing und Sendling. Da hakt's gerade und zwar haben wir 4 Kilometer Stau. Und Richard-Strauss-Tunnel, bitte Vorsicht, da hat's gekracht.
2: Blitzer.
3: Fahrt nicht so schnell, es wird geblitzt und zwar in Sendling auf der Ganghofer Straße, Pasing auf der Bergsonn, Neuhausen auf der südlichen Auffahrtsallee, Aubing auf der Wiesenfelser, Thalkirchen auf der Schäftlan und einen habe ich noch, A92 und zwar Höhe Eching, da sind 60. Staus oder auch Blitzer, gerne her damit, einfach anrufen oder WhatsApp schicken. 93 ist wie immer die Nummer.
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3: Bin ehrlich, mein Kleiderschrank ist noch nicht umgeräumt von Sommer auf Winter. Das heißt, da gibt es gerade eine wilde Mische zwischen Shorts und Tops und Übergangsjacke. Aber eigentlich ganz passend fürs Wetter. Heute nämlich bis zu 21 Grad. Dazu richtig viel Sonne.
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7: Heute mit der lieben Laura anstatt Anna. Guten Morgen. Wisst ihr noch damals 1996, warum ein Jahr in die Geschichte eingeht?
8: Ja, ich erinnere mich noch gut, war zwar noch nicht auf der Welt,
7: ja,
8: aber wie sich das
7: sagen,
8: anhört,
7: wirklich.
8: Das bekommt ihr alles nach Shakira und das in Jonas mit Flipside.

0: Schönen Dienstagmorgen euch. Hier sind Laura und Ben von Energy am Morgen.
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0: Ja, und die 30 ist ein wichtiger Geburtstag, steht bei mir auch bald vor der Tür. Gilt für Mensch als auch für Musik und den Beweis gibt's jetzt hier.
2: Es ist 1996, ich meine Freundin ist weg.
3: Nein.
0: Toll.
3: Aber klar. Fettes Brot 1996 ist 30 Jahre her.
0: Ja.
3: Wahnsinn, toll.
0: Und diese hier feiern auch 30 Jahre.
3: Oh.
4: Die Fugees!
0: Oh yeah!
3: Lauryn Hill, 25-fache Mutter, glaube ich, mittlerweile.
0: Auch ein Banger.
3: Toll, toll. Aber noch ein Song Fugees, das reicht im Hintergrund, ich will weitermachen. Noch ein Song feiert 30, und zwar der hier.
5: Hey. Und wir alle.
3: Macarena.

0: Arena-Song gibt es einen riesen Fun-Fact. Zu dem Song wurde Laura gezeugt und deswegen sollte sie eigentlich Macarena genannt werden. Macarena Müller, aber wurde dann Nein gesagt vom Namensamt. Ganz spannend, hat mir deine Mama erzählt.
1: Auf gar keinen Fall. Also, mir fehlen die Worte. Ich muss gerade... Bei welcher Stellung jetzt genau?
0: Oh nee, jetzt ist es. Macarena Müller, jetzt reicht's. 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
1: Ja, 2026 hat auch viel zu bieten hier. Temple City mit Self-Aware.

0: Und wir haben einen absoluten Energy-Hit für euch, und zwar Klängande mit Jubel.
1: Oh, das ist so ein toller Song. Ich stelle mich davor auf dem Balkon, Sonnenuntergang, Spaßgetränk in der Hand.
2: Ah, Spaß.
1: Und gleichzeitig spiele ich auch das Saxophon, das hier gleich im Hintergrund kommt.
0: Ach, das ist der Song. Ja, ja, Pflicht.
1: Oder vielleicht ist auch eine Trompete.
0: Es ist
1: ein Blasinstrument.
0: Es wird geblasen.
1: Und ich... Nee, doch nicht. Ich möchte es doch nicht mehr.

0: Gleich ist es 8:45 und Leute, wir bleiben noch ein bisschen in Wiesnstimmung.
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0: Nicht nur auf der Theresienwiese gab es einen Rekord, sondern auch bei der Wirtshauswiesen. Parallel zum Oktoberfest hat die wieder stattgefunden. 47 Lokale haben mitgemacht und die Münchner Innenstadtwirte, die sind sehr happy. 1,65 Millionen Menschen haben sich Festbier, Wiesenschmankerl und Live-Musik gegönnt. Könnte vor allem daran liegen, dass es da auch ohne Reservierung easy ein Plätzchen für jeden gab. Jetzt ist erstmal rum. Das nächste Mal ein bisschen Wiesenfeeling holen und gebrannte Mandeln schnuppern können wir dann bei der Auerduld ab 17. Oktober.

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2: Guten Morgen, Laurenz. Was ist heute wichtig bei uns?
3: Ja, hier bei uns in München gibt es gerade heiße Diskussionen darüber, welche U-Bahn zuerst ausgebaut werden soll. Die Stadt will die U5 von Pasing nach Freiham weiterplanen. Der Fahrgastverband ProBahn sagt aber, dadurch könnte eine mögliche U-Bahn zum Olympischen Dorf im Osten auf der Strecke bleiben. Der Vorschlag deshalb, Freiham erstmal mit Expressbussen und der S-Bahn anbinden. Dann haben wir jetzt ja schon mehrere Tage den Tankrabatt. Ganz so billig wie letzte Woche ist es aber nicht mehr. Der ADAC sagt, dass wir im Schnitt schon wieder 2 Cent den Liter teurer sind als noch letzte Woche Donnerstag. Da ist der Tankrabatt ja losgegangen. Die Mineralölwirtschaft sagt, die Einkaufspreise am Markt sind halt auch nochmal gestiegen. Und der Anlageexperte Chris Oliver Schickentanz sagt bei NTV, das macht nicht nur Leuten mit Autoprobleme.
4: Lebensmittel werden in der Regel über die Straße transportiert. Viele industrielle Vorprodukte müssen aktuell über die Straße transportiert werden, weil Schifffahrtswege noch immer nicht befahrbar sind. Von daher ist das durchaus ein Preistreiber, den wir nicht nur an der Zapfsäule merken, sondern auch beim Einkauf.
3: Ja, der Tankrabatt gilt jetzt ja noch bis Ende des Jahres und da sind wir mal gespannt, wie sich die Preise bis dahin noch ändern. Und dann werden heute die nächsten Nobelpreise vergeben, und zwar im Bereich Physik. Gestern sind ja schon 2 deutsche Forscher ausgezeichnet worden. Peter Hegemann und Georg Nagel haben mit einem amerikanischen Kollegen den Medizin-Nobelpreis bekommen. Da haben sie an Algen geforscht und damit neue Nervenbehandlungen möglich gemacht.
5: Verkehr. A99, die Westumfahrung Richtung Nürnberg zwischen Lochhausen und Ludwigsfeld, da staut sich's auf 6 Kilometern vor dem Aubinger Tunnel. Da ist nämlich gerade Blockabfertigung. Außerdem hat's gekracht, und zwar im Richard-Strauss-Tunnel. Außerdem am Mittleren Ring zwischen Sendling-Süd und Luise-Kisselbach-Tunnel, da steht ein defektes Auto. Und Innsbrucker Ring zwischen Anzingerstraße und Rosenheimerstraße. Vorsicht, da liegt in beide Richtungen Glasscherben.
6: Blitzer.
5: In Aubing stehen sie gerade auf der Wiesenfelser Straße, da sind 30, Neuhausen auf der südlichen Auffahrtsallee, Sendling auf der Ganghofer, Pasing auf der Bergson, Thalkirchen auf der Schäftlarn und in Rudering auf der Birthelmer Straße. Wenn ihr noch irgendwas seht, dann überlegt nicht lang, sondern ruft einfach an oder schickt eine WhatsApp. Nummer ist wie immer die 93 3 93 3.
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5: Also ich glaube, wenn man vom goldenen Herbst bei uns in München spricht, dann meint man solche Tage wie heute, denn es wird noch richtig schön, jetzt gerade noch sehr frisch, später aber bis zu 21 Grad und dazu gibt's Sonne ohne Ende, bleibt den ganzen Tag über trocken.
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2: Gleich gibt's bei uns niegelnagelneue Musik, und zwar von Leonie, Way Too Late. Das Thema auch sehr spannend, wenn sich Leute, nachdem man mit ihnen Schluss gemacht haben, zu besseren Menschen werden.
3: Ja,
2: absolute Frechheit.
3: Sehr heikel. Jetzt aber erstmal Gentleman zusammen mit Michael Patrick Kelly. Das ist Wildfire.

0: Gibt's immer die besten neuen Hits in Form von Leonie mit Way Too Late.
1: Ganz spannendes Thema bespricht sie da in ihrem Song. Und zwar, was passiert, wenn man mit dem Ex wieder zusammenkommen will und dass das immer eine schlechte Idee ist.
0: Das ist, ja.
1: Weil man meistens besser aus dieser Situation zurückkommt. Man kommt da meistens, denkt man sich, oh nee, ich will einfach nur wieder zusammenkommen. Aber wenn man der Sache Zeit gibt, dann wird man selber besser, sieht, dass das ein Fehler gewesen ist und kann nur in eine glorreiche Zukunft starten.
0: So auf... Gewärmtes Gulasch schmeckt nicht.
1: Ja, wirklich. Ab einer gewissen Zeit ist eklig einfach.
0: Das machen wir nicht.
1: Leonie.
0: Danke, Leonie.

0: Hey München, guten Morgen.
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0: Der Mönch ist im wohlverdienten Urlaub. Ich bin Carina und ich habe natürlich trotzdem alles Wichtige für euch in der City gecheckt. Und wenn euer Radl gerade ein bisschen klappert, Luft fehlt und die Bremsen quietschen, gar kein Ding, könnt ihr heute alles fixen lassen. Beim kostenlosen Radlcheck am Böhmerwaldplatz in Bogenhausen, 10 bis 16 Uhr, könnt ihr mit dem Radl einfach vorbeischauen. Und das hier, das ist wirklich perfekt für alle, die kaum abwarten können, dass Winter ist. Das Dantebad ist ja auch im Herbst und Winter geöffnet. Auch wenn es kalt ist, können wir da unter freiem Himmel im warmen Wasser schwimmen und die Saunalandschaft genießen. Und ab heute kommt da noch was on top, nämlich eine Kunsteisbahn. Ja, 3 Wochen lang können wir da jetzt schon Schlittschuh laufen und ein bisschen Winterfeeling genießen. Bei 21 Grad heute dann eher im T-Shirt. Naja.
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14: Vorsicht auf dem mittleren Ring zwischen Sendling Süd und Luise-Kisselbach-Tunnel. Da steht ein defektes Auto. Im Richard-Strauß-Tunnel hat's gekracht und Innsbrucker Ring zwischen Anzinger Straße und Rosenheimer Straße. Da liegen in beiden Richtungen Glasscherben. Außerdem gibt's noch eine Meldung von der U6 zwischen Goetheplatz und Garching Forschungszentrum. Da gibt's Verspätungen nach einer bereits behobenen Störung.
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14: In Aubing steht ein Blitzer auf der Wiesenfelser Straße, Pasing auf der Bergsonnen, Sendling auf der Ganghofer, Neuhausen auf der südlichen Auffahrtsallee, auf der A92 in Höhe Eching, da sind 60, und einen habe ich noch, Thalkirchen auf der Schäftlandstraße in der 30er-Zone. Fehlt noch was? Dann nicht lange überlegen, ruft an, schickt eine WhatsApp. Nummer ist wie immer 93 3 93 3.
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14: Perfektes Outfit, um heute noch einen Herbstspaziergang bei uns in der City zu machen. Lederjacke und Sonnenbrille. Und die Jacke könnt ihr später auch ausziehen. Es wird nämlich noch richtig mild. 21 Grad sind heute drin und dazu gibt's Sonne ohne Ende.
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16: Heute mit der lieben Laura anstatt Anna, guten Morgen. Und damit hat wirklich niemand gerechnet.
17: Ja, Texas schlägt Weihnachten. Und das geht uns alle was an. Die ganze Geschichte noch vor 10 Jahren.

0: Liebes schlägt Weihnachten. Darum geht's jetzt hier. Guten Morgen, hier ist Energy am Morgen mit der lieben Laura und mir Ben. Wenn es um Popkultur geht, dann fragen wir natürlich unsere liebe Pia, was ist gerade in der Musikwelt los?
1: Es ist tatsächlich das passiert, womit keiner gerechnet hatte. Mariah Carey galt als die Königin der Charts. Kein Song war länger auf der 1 als...
0: Na klar.
2: Geil.
1: Damit ist jetzt tatsächlich einfach Schluss. Mariah wurde zum ersten Mal überhaupt abgelöst und zwar von Country-Sängerin Ella Langley. Texas hält sich einfach seit 24 Wochen auf Platz 1 der Billboard Hot 100 und ein Ende ist hier tatsächlich auch noch nicht in Sicht. Aber wir wissen auch, in ein paar Wochen kündigt Mariah die nächste Weihnachtszeit an.
3: It's
2: ich freue mich
0: ja,
2: so.
0: Ja, du bist ja eine Weihnachtsmaus. Ja, Vorfreude ist schon da.
2: Das
0: Mariah,
2: ist so geil.
0: Wir müssen es auch wieder auf 1 kriegen. Wobei Choose in Texas auch ein wahnsinns guter Track
2: aber
0: ist.
2: Aber nicht so gut wie All I Want for Christmas.
0: Ja, ist natürlich für die Ewigkeit. Hast
2: deswegen
0: du
2: immer schön weiterhören. 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

0: Wir starten rein in diesen Dienstagvormittag. Hallöchen, 10 Uhr ist es. Ich bin's, Fedina, und in euren 10 Hits am Stück gibt's gleich was Neues, das direkt ein Klassiker geworden ist. Neue Single von Nico Santos, nämlich in 10 Minuten. Und jetzt Teddy Swims, Mr. Know-It-All.
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hier hat Nico Santos auf seiner alten Heimat geschrieben, nämlich schön auf Malle. Ihr hört Energy, immer die besten neuen Hits. Ja, Nico Santos ist ja auf Mallorca groß geworden, hat genau da diesen Song hier geschrieben und der ist direkt gar nicht mehr neu, sondern ein Klassiker, heißt nämlich Classic. Jetzt für euch bei Energy.

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2: Mit Laurenz, hallo. Wer hier bei uns in München mit dem E-Auto unterwegs ist, der findet inzwischen ziemlich viele Ladesäulen. In einem neuen deutschlandweiten Ranking landet unsere City auf Platz 3. Nur Stuttgart und Regensburg sind noch besser aufgestellt und München hat sogar nochmal ordentlich nachgelegt. Fast 20% mehr Ladepunkte als letztes Jahr haben wir mittlerweile. Und auf dem Land sieht's dagegen teilweise noch ziemlich mau aus.
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3: Im Studio Gisa Weber. In Sachsen-Anhalt kommt heute der neue Landtag zusammen. Zum Auftakt wird der Parlamentspräsident gewählt. Das BSW will dabei den AfD-Kandidaten Rausch unterstützen. Damit könnte erstmals ein AfD-Politiker an der Spitze eines Landtags stehen. Immer mehr Menschen wollen den Kriegsdienst verweigern. Von Januar bis August gingen bereits gut 12.000 Anträge ein. Rund 8.000 mehr als im gesamten vergangenen Jahr, berichtet das Redaktionsnetzwerk Deutschland. Darunter sind neben Soldaten und Reservisten auch Ungediente, trotz ausgesetzter Wehrpflicht. 11 Jahre nach dem Germanwings-Absturz in den Alpen gibt es am Landgericht Braunschweig heute noch ein Urteil. Es geht um die Verantwortung des Staates. Angehörige fordern Schadenersatz. Sie sagen, das Luftfahrtbundesamt hätte den Co-Piloten, der die Maschine abstürzen ließ, strenger überprüfen müssen. Fast eine Woche nach dem Start des Tankrabatts klettern die Spritpreise schon wieder Richtung Ausgangsniveau. Der ADAC findet das schwer nachvollziehbar. Den Ölpreis und Euro-Dollar-Kurs haben sich demnach zuletzt kaum verändert.
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4: Auf der A99 ist noch ein bisschen was los, und zwar einmal rundherum, genauso wie auf dem mittleren Ring, da hakt's an mehreren Stellen.
1: Blitzer.
4: In Pasing wird geblitzt auf der Bergsonnenstraße, Sendling auf der Ganghofer, Neuhausen auf der südlichen Auffahrtsallee, Aubing auf der Wiesenfelser und in Thalkirchen auf der Schäfflandstraße. Da sind 30 Staus oder auch Blitzer. Gerne her damit, einfach anrufen oder WhatsApp schicken an die 93 3 93 3.
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4: Das ist absolutes gute Launewetter bei uns in der City. Heute blauer Himmel, dazu gibt es Sonne ohne Ende bis zu 21 Grad. Und auch morgen haben wir nochmal die Chance, T-Shirt anzuziehen. 23 Grad bekommen wir nämlich dann.

0: Ich werd snackig im Moment, denn was haben wir? Wir haben die Zeit, in der man sich den Winterspeck anfuttern sollte. Und genau das fühle ich in meinem Körper. Und wenn ihr sagt, ja, aber ich will ja gar nicht zunehmen, dann gibt's ja einen Trick, den auch viele Menschen schon benutzen. Jakob von Energy am Morgen, die sogenannte Abnehmspritze.
1: Genau.
0: Und da gibt's Neuigkeiten zu.
1: Ja, weil du hast natürlich, das wissen wir inzwischen, dann nicht mehr so viel Hunger, Tendenz Richtung gar keinen. Und deswegen nimmt man dann auch so schnell ab. Das Ding ist aber, wenn man soll natürlich seinen Ernährungsplan auch dementsprechend umstellen, dass man überhaupt noch was isst. Und eine neue YouGov-Umfrage zeigt, die Leute essen, ja, weniger, aber sie essen auch anders. Es hat sich wohl gezeigt, dass die ungesunden Sachen stehen lassen. Sowas wie Chips, wie Süßigkeiten, wie Softdrinks und wirklich dann eher zu sowas greifen wie Gemüse und Obst. Also da ist ja auch noch ein bisschen Ballaststoff drin. Das tut ja auch noch ganz gut. Was man aber auch schon gecheckt hat, also auch vor allem viele Hersteller von Lebensmitteln, dass die Packungsgrößen kleiner werden von Leuten, die diese Abnehmspritzen haben. Das heißt, vielleicht haben wir bald nicht mehr die riesen XXL-Packungen, wenn wir einkaufen und shoppen, sondern nur noch die, ich nehme eine Abnehmspritze, ganz kleine Packung.
0: Wenig Hunger, Miniaturverpackung.
1: Ja, richtig.
0: Es gibt eine Sache, für dass ich das wirklich haben möchte, und das sind vegane Joghurts.
1: Oh.
0: Gibt es immer nur in 400 oder 500 Gramm.
1: Oh, das stimmt.
0: Und so viel schaffe ich immer nicht zu essen. Der schimmelt mir jedes Mal weg. So, und dafür brauche ich die kleinen Portionen. Bitte. Ja. Danke.
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2: Mittlerweile ist nicht mehr so viel los. Wir haben noch ein paar ganz kleine Meldungen vom Mittleren Ring. Da hakt's an mehreren Stellen.
3: Blitzer.
2: Ziemlich teure Fotos gibt's gerade, und zwar in Pasing auf der Bergsonnenstraße, Sendling auf der Ganghofer, Aubing auf der Wiesenfelser, Thalkirchen auf der Schäftlarn, Trudering auf der Birthelmer und in Neuhausen-Nymphenburg auf der südlichen Auffahrtsallee. Da sind 30. Wenn ihr jetzt sagt, Entschuldigung Carina, da fehlt doch aber noch was, dann ruft doch an oder schickt eine WhatsApp an die 93 3 93 3.
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2: Ich habe gestern Kürbissuppe gekocht und damit hat der Herbst jetzt offiziell angefangen, auch wenn sich's heute sehr nach Spätsommer anfühlt. 21 Grad sind nämlich drin und dazu gibt's super viel Sonne. Morgen machen wir nochmal genauso weiter, wird sogar noch wärmer, 23 Grad.
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Jetzt gibt's hier knallharte 2000er Flashbacks und zwar in die Zeit, die große, große Zeit, muss man sagen, der Seifenopern. Soaps, die im Fernsehen liefen. Ja, sowas wie GZSZ unter uns. Verbotene Liebe oder auch Marienhof. Und genau bei Marienhof gab es mal eine Cross-Promotion mit einer fantastischen Single, die wir uns jetzt anhören. Wonderwall mit Just More hier bei Energy. Mehr Musiker.

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1: Uhr, es ist Dienstagvormittag, bis hierhin läuft ja schon mal fantastisch bei euch und bei mir, denn ihr seid bei mir, da freue ich mich immer am allermeisten. 10 jetzt am Stück laufen, da gibt's gleich für euch die aktuelle Single von Michael Schulte in guten 10 Minuten.

Der Typ hier hält einfach immer noch die beste Platzierung, seit wir 2010 das letzte Mal beim Eurovision Song Contest gewonnen haben. Mit dem vierten Platz ist er ja mal für uns angetreten, 2018. Hat bisher kein anderer Act besser gemacht als er. Und hier ist seine aktuelle Single, Cover You, bei Energy, immer die besten neuen Hits. Hier ist Michael Schulte.

0: aber wenn ich einen Raumduft entwerfen könnte, dann auf jeden Fall Zoohandlung.
1: Ja, Zoohandlung.
0: Tierhandlung.
1: Wirklich?
0: Ja, es riecht so schön irgendwie nach Getreide, nach diesem Hundefutter, Kaninchenfutter,
1: ja, genau.
0: Alles
1: das
0: lecker.
1: Das verstehe ich total, es macht so viel Sinn, weil, das könnt ihr nicht hören, aber sie ist ja nur 1,20 groß. Wahrscheinlich ist die 8% Feldmaus, die du bist, fühlt sich so wohl bei diesen Sachen.
0: Meine innere Feldmaus, ja, das könnte es sein.
1: Hier bin ich zu Hause.

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4: Mit Laurenz, hallo. Ja, die Wiesn ist jetzt offiziell vorbei, aber vielleicht hat der ein oder andere von euch ja noch so ein paar von diesen Bier- oder Händelmarken übrig. Und die müsst ihr jetzt nicht einfach wegwerfen. Bei vielen Wiesnwirten könnt ihr die nämlich noch bis Ende Oktober oder sogar bis in den November rein in ihren Restaurants einlösen. Wo genau das geht und wie lange eure Marken noch gültig sind, das findet ihr in der kompletten Übersicht auf energy.de.
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5: Im Studio Gisa Weber. Der ehemalige BND-Chef August Hanning ist offenbar wegen Spionageverdachts festgenommen worden. Er soll laut Medienberichten geheime Informationen weiterverkauft haben. Hanning war von 1998 bis 2005 Chef des Bundesnachrichtendienstes. In Sachsen-Anhalt kommt heute der neue Landtag zusammen. Zum Auftakt wird der Parlamentspräsident gewählt. Das BSW will dabei den AfD-Kandidaten Rausch unterstützen. Damit könnte erstmals ein AfD-Politiker an der Spitze eines Landtags stehen. Deutsche Forschung ist spitze. Das sagt Kanzler Merz nach dem Medizinnobelpreis für Peter Hegemann und Georg Nagel. Ihre Forschung an der Optogenetik soll beispielsweise möglich machen, Krankheiten wie Blindheit zu heilen. Als nächstes werden heute die Physik-Nobelpreisgewinner verkündet. Für Firmen sollen Plastikverpackungen ab Sommer wohl teurer werden. Geplant sind 550 Euro Steuer pro Tonne Kunststoff, berichten mehrere Medien. Das soll Verpackungsmüll senken und dem Bund mehr Geld bringen. Im Jahr werden laut Prognose knapp 1,5 Milliarden Euro Einnahmen erwartet.
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6: Plant ein bisschen mehr Zeit an, wenn ihr gerade am Mittleren Ring unterwegs seid. Da ist noch ein bisschen was los. Wir haben Stop and Go.
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6: Die Lisa hat uns einen Blitzer gemeldet, danke dafür. Steht in Olching auf der Schulstraße. Außerdem Trudering auf der Birtheimer, Thalkirchen auf der Schäftlarn, Aubing auf der Wiesenfelser, Sending auf der Ganghofer und in Pasing auf der Bergsonstraße. Staus oder auch Blitzer, meldet's doch genauso wie Lisa. Einfach anrufen oder WhatsApp schicken an die 93 3 93 3.
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6: Ich weiß so langsam nicht mehr, was ich anziehen soll. Ey, das ist, glaube ich, perfektes Wetter für Zwiebellook. Denn später auf jeden Fall im T-Shirt in der Sonne. 21 Grad bekommen wir und wie gesagt, den ganzen Tag über richtig schön sonnig. Morgen, ja, ähnliches Ding, sogar nochmal wärmer. 23 Grad bekommen wir dann, aber die Nächte bleiben weiterhin kalt.

0: Wir sind nicht allein im Weltraum. Zumindest die Chancen dazu steigen immer weiter, denn da ist was Sensationelles gefunden worden im All. Und damit herzlich willkommen hier bei Energy zu Felinas fulminanten Weltraum-Update. Ja, ich habe ja großes Herz für alles Nerdige und vor allem auch für den Weltraum. Und da wurde jetzt ein Signal von einem anderen Planeten empfangen, um ganz genau zu sein, Radiowellen. Das heißt aber nicht, dass die da irgendwie auch geil Energy hören auf diesem Planeten und das jetzt endlich bei uns angekommen ist, sondern in circa 65 Lichtjahren Entfernung scheint ein Planet einfach ein Magnetfeld zu haben. Und das wiederum sendet ein Signal. Das ist eine sehr gute Chance, dass auf diesem Planeten dann Leben entstehen kann, weil dieses Magnetfeld vor Weltraumstrahlung schützt, die das eben sonst zerstören würden. Das sind die guten Neuigkeiten, die ich für euch habe. Und das war Felinas fulminantes Weltraum-Update.
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4: Hey, das sieht doch gerade eigentlich ganz gut aus. Wir haben zumindest keine größeren Meldungen.
3: Blitzer.
4: Fahrt aber trotzdem nicht so schnell, es wird nämlich geblitzt in Sendling auf der Ganghofer, Pasing auf der Bergsonn, Aubing auf der Wiesenfelser, Thalkirchen auf der Schäftlarn und in Olching auf der Schulstraße, da sind 50. Wenn ihr unterwegs seid und noch irgendwas seht, ruft an, schickt eine WhatsApp, geht immer an die 93 3 93 3.
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4: Also bei uns in München trifft sich gerade Iced Matcha Latte mit Fencheltee. Es ist tagsüber wirklich warm. Da könnte man Iced Matcha Latte trinken, heute bei 21 Grad und ganz viel Sonne. Aber in den Nächten bleibt es weiterhin kühl, 9 Grad zum Beispiel heute Nacht. Morgen geht es aber auch wieder rauf, 23 Grad warten auf uns.
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3: Es geht wieder los.

Liebst doch, wenn die Gerüchteküche brodelt bei unseren Energy Stars. Sängerin Ray wurde jetzt gerade erst im Sommer mit dem Schauspieler Michael B. Jordan gesehen. Der ist ja dieses Jahr auch mit dem Oscar ausgezeichnet worden für seine Rolle in Sinners. Und die beiden waren zusammen in einem Vergnügungspark und sind gemeinsam Achterbahn gefahren. Und Ray sagt darüber, wir sind einfach nur Freunde, die sehr, sehr gerne Achterbahn fahren. Aber wir werden in Zukunft ein Projekt miteinander haben. Wir werden gemeinsam arbeiten. Mehr darf sie dazu aber noch nicht sagen. Wir sind alle sehr gespannt. Ihre aktuelle Single zusammen mit ihren beiden Schwestern, Emma und Absolutely, hört ihr jetzt hier bei Energy immer die besten neuen Hits. Hier ist Joy.

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2: Uhr, das ist euer Dienstagmittag hier mittendrin in den 10 Hits am Stück bei Energy und ich bin's, Felina, und wir machen auch sofort weiter mit der aktuellen Single von Fastboy in guten 10 Minuten und jetzt Topic zusammen mit Becky G.
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0: Noch 2 Tage und dann geht's los. Fastboy sind ab übermorgen auf Tour. Und zwar mal nicht draußen auf dem Festival, sondern drinnen. Und das wird was Besonderes, sagen die beiden Jungs.
1: Tour ist drin und Tour ist vor allem auch ein bisschen anders. Also was wir gemacht haben im letzten Jahr, ist, wir waren an einem Punkt, wo wir gesagt haben, wie kommen wir wieder dahin, dass uns das auf der Bühne selber maximal viel Spaß bereitet und wir das maximal viel ja auch spüren und Emotionen dabei haben. Und haben wir für uns gemerkt, wir müssen wieder back to the roots und einfach die Instrumente in die Hand nehmen. Und jetzt haben wir eine komplette Live-Show. Das macht unheimlich viel Spaß. Wir spielen mit einem Drummer, nicht alle Stops von der Tour. Und das ist wirklich eine richtig runde Live-Show jetzt mittlerweile geworden.
0: Also guckt euch das an und hört euch auch die neue Single jetzt hier bei uns bei Energy an. Immer die besten neuen Hits. Hier ist Music Sounds.

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2: Mit Laurenz, hallo. Ja, die Wiesn ist jetzt rum und die Stadtreinigung hat jetzt mal für uns so eine kleine Bilanz zusammengekehrt und da kommt wirklich einiges zusammen. Allein auf dem Festgelände hat die Straßenreinigung 92 Tonnen Müll eingesammelt. Dazu kommen nochmal 54 Tonnen rund um die Wiesn und jede Nacht waren dafür bis zu 30 Leute im Einsatz, damit morgens um 8 alles wieder schön sauber ist.
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3: Im Studio Gisa Weber. Es klingt fast wie aus einem Agenten-Thriller. Ex-BND-Chef August Hanning und sein ehemaliger Büroleiter sind wegen Spionageverdachts festgenommen worden. Ermittelt wird wegen Landesverrats, des Ausspähens von Staatsgeheimnissen und Spionage für eine fremde Macht. In Sachsen-Anhalt ist der neue Landtag zum ersten Mal zusammengekommen. Zum Auftakt wird der Parlamentspräsident gewählt. Nominiert ist Tobias Rausch von der AfD. Da das BSW ihn mitwählen will, ist eine Mehrheit relativ sicher. Vor dem Magdeburger Landtag gibt es Proteste gegen seine Wahl. Immer mehr Menschen wollen den Kriegsdienst verweigern. Von Januar bis August gingen bereits gut 12.000 Anträge ein. Rund 8.000 mehr als im gesamten vergangenen Jahr, berichtet das Redaktionsnetzwerk Deutschland. Darunter sind neben Soldaten und Reservisten auch Ungediente, trotz ausgesetzter Wehrpflicht. Fast eine Woche nach dem Start des Tankrabatts klettern die Spritpreise schon wieder Richtung Ausgangsniveau. Der ADAC findet das schwer nachvollziehbar. Den Ölpreis und Euro-Dollar-Kurs haben sich demnach zuletzt kaum verändert.
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4: Auf der A99 ist noch ein bisschen was los, und zwar einmal rundherum, genauso wie auf dem Mittleren Ring, da hakt's an mehreren Stellen.
1: Blitzer.
4: In Pasing wird geblitzt auf der Bergsonnenstraße, Sendling auf der Ganghofer, Neuhausen auf der südlichen Auffahrtsallee, Aubing auf der Wiesenfelser und in Thalkirchen auf der Schäfflandstraße. Da sind 30 Staus oder auch Blitzer. Gerne her damit, einfach anrufen oder WhatsApp schicken an die 93 3 93 3.
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4: Das ist absolutes gute Launewetter bei uns in der City. Heute blauer Himmel, dazu gibt's Sonne ohne Ende bis zu 21 Grad. Und auch morgen haben wir nochmal die Chance, T-Shirt anzuziehen. 23 Grad bekommen wir nämlich dann.

0: Generation. Für was seid ihr heute so dankbar? Dankbarkeitsdienstag. Das heißt, wir schreiben wieder gemeinsam unsere Dankbarkeitsliste. Ne? Einfach so ein paar kleine Sachen, für die ihr dankbar seid. Und weil ich weiß, wie schwer das sein kann. Ja? Manchmal fällt einem da wirklich nichts ein. Dürft ihr natürlich immer gerne hier bei uns abgucken. Deswegen machen wir das gemeinsam. Ist nämlich sehr, sehr gut für die mentale Gesundheit. Also, ich fange mal an. Bei mir ist es, dass man Vitamin D substituieren kann. Denn ich sag euch was, ich habe wieder doll Vitamin D-Mangel, habe ich gemerkt, am Wochenende hatte ich sehr, sehr schlechte Laune und habe ich einfach wieder angefangen, ein bisschen Vitamin D zu nehmen, weil nicht mehr die Sonne so doll ausreichend scheint und dementsprechend geht es mir jetzt schon wieder besser von der Laune her. Und auch ihr habt ein paar Sachen, für die ihr dankbar seid.
1: Mein Uni-Anfang von meinem Master, Political Economy and the European Integration.
2: Gesund zu sein. Wir haben gerade mit einer Frau gesprochen, die für ihren Hund Geld gesammelt hat, weil der krank ist und dann dachten wir, oh, Gesundheit, irgendwie was Wichtiges.
3: Also ich bin schon glücklich. Keine Social Media, keine Nachrichten mehr so wirklich. Gucken. Das hilft.
0: So, einfach auch mal Social Media löschen und dafür dankbar sein. Warum denn nicht? Versucht es doch gerne mal. Und schreibt mir vor allem auch vorher noch kurz, für was ihr dankbar seid. Gerne per WhatsApp oder bei Insta, felina_fm. Also bitte bevor ihr Insta löscht. Danke.
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3: Mittlerweile ist nicht mehr so viel los. Wir haben noch ein paar ganz kleine Meldungen vom mittleren Ring. Da hakt's an mehreren Stellen.
2: Blitzer.
3: Ziemlich teure Fotos gibt's gerade, und zwar in Pasing auf der Bergsonnenstraße, Sendling auf der Ganghofer, Aubing auf der Wiesenfelser, Thalkirchen auf der Schäftlarn, Trudering auf der Birthelmer und in Neuhausen-Impfenburg auf der südlichen Auffahrtsallee, da sind 30. Wenn ihr jetzt sagt, Entschuldigung Carina, da fehlt doch aber noch was, dann ruft doch an oder schickt eine WhatsApp an die 93 3 93
2: 3. Wetter.
3: Ich habe gestern Kürbissuppe gekocht und damit hat der Herbst jetzt offiziell angefangen, auch wenn es sich heute sehr nach Spätsommer anfühlt. 21 Grad sind nämlich drin und dazu gibt es super viel Sonne. Morgen machen wir nochmal genauso weiter, wird sogar noch wärmer, 23 Grad.
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Künstler und Künstlerinnen, die sich anlegen mit ihren Labelbossen, mit ihren Plattenfirmen. Da sind schon spannende Geschichten passiert und unter anderem einfach auch dieser Song hier entstanden. Sarah Bareilles hatte nämlich die Schnauze aber sowas von voll davon, dass sie immer gehört hat, du musst ein bisschen anders sein, mach doch mal ein Liebeslied, die Leute lieben Liebeslieder, Frauen müssen Liebeslieder singen. Und dann hat sie einen Song gemacht, der heißt auch Love Song. Der Titel ist aber nicht das, was wirklich passiert, denn in der Hook singt sie, ich schreibe euch kein Liebeslied, das geht mir hier alles auf die Nerven. Und dieser Akt der Rebellion, super erfolgreich geworden, hören wir uns jetzt an bei Energy. Hey.

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1: 13 Uhr, das heißt, ich darf wieder sagen, hallo, hallo, ihr Mittagspäuschen-Mäuschen. Es ist mein Lieblingsspitzname für euch. Wir machen hier gleich weiter in den 10 Hits am Stück mit der aktuellen Single von Moskina, Worshipping the Sun. In guten 10 Minuten jetzt Tiffany Harris und ich bin Felina. Hi!

So, wir beten jetzt hier gemeinsam ein bisschen die Sonne an, auch wenn sie heute vielleicht nicht ganz so präsent mal da ist, wie jetzt noch im Sommer zuletzt, ne? Worshipping the Sun ist die aktuelle Single von Moss Kenner und der hat

0: als Straßenmusiker angefangen, ist immer erfolgreicher geworden und irgendwann hat ihn einfach die Legende Kendrick Lamar entdeckt und ins Studio geholt und ihm einen sehr, sehr wichtigen Tipp gegeben.
1: I remember him saying, your voice is so special, like the tone of your voice. And he's like, you must always keep that at the center. And when he speaks, it's like Jesus or something.
0: Ja, er sagt, als Kendrick mit ihm gesprochen hat, hat es sich angefühlt, als würde Jesus zu ihm sprechen und hat gesagt, du musst dich immer darauf besinnen, wie besonders deine Stimme klingt. Das muss immer Teil des Songs sein. Und es ist auch wieder jetzt für euch bei Worshipping the Sun hier bei Energy. 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

0: Boah, wenn ich einen Raumduft entwerfen könnte, dann auf jeden Fall Zoohandlung.
1: Ja, Zoohandlung.
0: Tierhandlung.
1: Wirklich?
0: Ja, es riecht so schön irgendwie nach Getreide, nach diesem Hundefutter, Kaninchenfutter, alles
1: lecker. Das verstehe ich total. Das macht so viel Sinn, weil, das könnt ihr nicht hören, aber sie ist ja nur 1,20 groß. Wahrscheinlich ist die 8% Feldmaus, die du bist, fühlt sich so wohl bei diesen Sachen.
0: Meine innere Feldmaus. Ja, das könnte es sein.
1: Hier bin ich zu Hause.

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6: Mit Laurenz, hallo. Wer hier bei uns in München mit dem E-Auto unterwegs ist, der findet inzwischen ziemlich viele Ladesäulen. In einem neuen deutschlandweiten Ranking landet unsere City auf Platz 3. Nur Stuttgart und Regensburg sind noch besser aufgestellt und München hat sogar noch mal ordentlich nachgelegt. Fast 20% mehr Ladepunkte als letztes Jahr haben wir mittlerweile. Und auf dem Land sieht's dagegen teilweise noch ziemlich mau aus.
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7: Im Studio Gisa Weber. Der ehemalige BND-Chef August Hanning ist wegen Spionageverdachts festgenommen worden. Die Bundesanwaltschaft wirft ihm vor, dass er geheime Informationen aus dem Bundesnachrichtendienst gegen Geld von einem ehemaligen Mitarbeiter bekommen haben soll. Diese Infos wollte er demnach weiterverkaufen. Der Physiknobelpreis dieses Jahr geht an den belgisch-amerikanischen Astrophysiker Francis Hulson für seine Forschung an einem gigantischen Eisklotz. Mit diesem Gletschereis am Südpol kann er extrem seltene Teilchen aus dem Kosmos einfangen. Das soll helfen, ganz neue kosmische Phänomene zu enthüllen. Begleitet von Protesten von draußen läuft aktuell die erste Sitzung des neuen Landtags in Sachsen-Anhalt. Zum Auftakt wird der Parlamentspräsident gewählt. Es wird wohl Tobias Rausch von der AfD. Das BSW hat angekündigt, ihn zu unterstützen. Die Angehörigen der Opfer des Germanwings-Absturzes bekommen kein Schmerzensgeld vom Staat. Das hat das Landgericht Braunschweig entschieden. Die Familien hatten geklagt, weil sie die Flugtauglichkeit des Co-Piloten nicht ausreichend überwacht sahen. Er hatte die Maschine vor 11 Jahren abstürzen lassen.
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0: Protesten von draußen läuft aktuell die erste Sitzung des neuen Landtags in Sachsen-Anhalt. Zum Auftakt wird der Parlamentspräsident gewählt. Es wird wohl Tobias Rausch von der AfD. Das BSW hat angekündigt, ihn zu unterstützen. Die Angehörigen der Opfer des Germanwings-Absturzes bekommen kein Schmerzensgeld vom Staat. Das hat das Landgericht Braunschweig entschieden. Die Familien hatten geklagt, weil sie die Flugtauglichkeit des Co-Piloten nicht ausreichend überwacht sahen. Er hatte die Maschine vor 11 Jahren abstürzen lassen.
1: 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Plant ein bisschen mehr Zeit an, wenn ihr gerade am Mittleren Ring unterwegs seid. Da ist noch ein bisschen was los. Wir haben Stop and Go.
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1: Die Lisa hat uns einen Blitzer gemeldet, danke dafür, steht in Olching auf der Schulstraße. Außerdem Trudering auf der Birtheimer, Thalkirchen auf der Schäftlarn, Aubing auf der Wiesenfelser, Sendling auf der Ganghofer und in Pasing auf der Bergsonstraße. Staus oder auch Blitzer, meldet's doch genauso wie Lisa, einfach anrufen oder WhatsApp schicken an die 93 3 93 3.
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1: Ich weiß so langsam nicht mehr, was ich anziehen soll. Ey, das ist, glaube ich, perfektes Wetter für Zwiebellook, denn später auf jeden Fall im T-Shirt in der Sonne. 21 Grad bekommen wir und wie gesagt, den ganzen Tag über richtig schön sonnig. Morgen, ja, ähnliches Ding, sogar noch mal wärmer, 23 Grad bekommen wir dann, aber die Nächte bleiben weiterhin kalt.

0: schenkt man eigentlich einem Ohrwurm zum Geburtstag? Das ist eine Frage, die wir uns auch mal stellen können.
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0: ist in dieser Woche der Energy 90er Hits Stream und 1996 ist ganz genau 30 Jahre her. Das heißt, manche Songs feiern einfach dieses Jahr 30. Geburtstag und da habe ich euch mal ein paar von rausgesucht. Also die Ohrwürmer, die ihr gerne zum Geburtstag beschenken könnt, sind zum Beispiel...

0: Oder auch dieser Banger. Einer meiner absoluten Lieblingssongs aller Zeiten. Jetzt alle. Dann haben wir aber auch das hier. Ach, so ein bisschen Makochi-Musik dabei gewesen, ne? Los del Rio, schön Macarena. Und ganz viel von so einer Musik von 90er-Hits, nämlich hört ihr in unserem Energy 90er-Hits-Stream über unsere Energy-App, über energy.de oder ihr sagt eurem Smart-Speaker Alexa, spiel Energy 90er-Hits und dann könnt ihr schon quasi mit denen Geburtstag feiern.
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7: Hey, das sieht doch gerade eigentlich ganz gut aus. Wir haben zumindest keine größeren Meldungen.
8: Blitzer.
7: Fahrt aber trotzdem nicht so schnell, es wird nämlich geblitzt in Sendling auf der Ganghofer, Pasing auf der Bergsonn, Aubing auf der Wiesenfelser, Thalkirchen auf der Schäftlarn und in Olching auf der Schulstraße, da sind 50. Wenn ihr unterwegs seid und noch irgendwas seht, ruft an, schickt eine WhatsApp, geht immer an die 93 3 93 3.
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7: Also bei uns in München trifft sich gerade Iced Matcha Latte mit Fencheltee. Es ist tagsüber wirklich warm. Da könnte man Iced Matcha Latte trinken, heute bei 21 Grad und ganz viel Sonne. Aber in den Nächten bleibt es weiterhin kühl, 9 Grad zum Beispiel heute Nacht. Morgen geht es aber auch wieder rauf, 23 Grad warten auf uns.
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0: Happy Energy Dankbarkeitsdienstag. Wir sammeln wieder gemeinsam Dinge, für die wir dankbar sind, weil das gesund ist für unsere Psyche und weil es manchmal nicht so leicht ist, dass einem da was einfällt, dürfen wir natürlich gegenseitig beieinander angucken. Zum Beispiel Jessie.
1: Ich bin dankbar für FaceTime, weil ich meine Freunde FaceTime kann, die nicht in Berlin wohnen.
0: Checke, ne? Wenn ihr jemand habt, der weit weg von euch wohnt und ihr könnt die aber trotzdem über FaceTime sehen. Richtig was Tolles als eine Person, die mal ein Jahr lang Fernbeziehungen mit Australien geführt hat. Ist wirklich FaceTime ein großes Ding gewesen. Und weiter geht's hier für euch bei Energy mal die besten neuen Hits mit der aktuellen Single von Oliver Heldens. Hier ist A-E-I-O-U.

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1: Wir gehen rein in Richtung Dienstagnachmittag und da habe ich hier gleich für euch die aktuelle Single von Shawn Mendes. Richtig schönes Ding, Cold in California. Jetzt Juste, Jaxter und John mit ein bisschen Party, Turn the Lights Off und ich bin Svelina. Hi.
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fantastischer Musiker, aber kein guter Meteorologe. Das ist Energy Star Shawn Mendes. Seine neue Single heißt nämlich Cold in California. Und ich habe gerade mal gegoogelt, wie cold ist es denn in California? Die haben heute 37 Grad, Warnung vor extremer Hitze. Das passt nicht ganz, aber es geht ja auch mehr darum, dass er alleine in Kalifornien ist und sich deswegen sogar dort kühl und kalt für ihn anfühlt. Jetzt für euch bei Energy.

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11: Mit Laurenz, hallo. Ja, die Wiesn ist jetzt offiziell vorbei, aber vielleicht hat der ein oder andere von euch ja noch so ein paar von diesen Bier- oder Händelmarken übrig. Und die müsst ihr jetzt nicht einfach wegwerfen. Bei vielen Wiesnwirten könnt ihr die nämlich noch bis Ende Oktober oder sogar bis in den November rein in ihren Restaurants einlösen. Wo genau das geht und wie lange eure Marken noch gültig sind, das findet ihr in der kompletten Übersicht auf energy.de.
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12: Im Studio Eva-Maria Wölfel. Die AfD stellt erstmals einen Landtagspräsidenten. Tobias Rausch wurde im Parlament in Sachsen-Anhalt gewählt. Er bekam 48 Stimmen und damit die nötige Mehrheit. Das BSW hatte im Vorfeld angekündigt, Rausch unterstützen zu wollen. Begleitet wurde die Wahl von Protesten vor dem Magdeburger Landtag. Es klingt fast wie in einem Agenten-Thriller. Ex-BND-Chef August Hanning und sein ehemaliger Büroleiter sind wegen Spionageverdachts festgenommen worden. Die Bundesanwaltschaft ermittelt wegen Landesverrats, des Ausspähens von Staatsgeheimnissen und Spionage für eine fremde Macht. Der Physiknobelpreis dieses Jahr geht an den belgisch-amerikanischen Astrophysiker Francis Horsen für seine Forschung an einem gigantischen Eisklotz. Mit diesem Gletschereis am Südpol kann er extrem seltene Teilchen aus dem Kosmos einfangen. Stiftung Warentest

0: Budapest und ADAC warnen vor zwei Autokindersitzen. Beim BabySafe Pro der Marke Britax Römer und beim Minikit Core von X-Kit versagten wichtige Teile im Crashtest. Für Kinder kann das lebensgefährlich sein.
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2: Auf der A99 ist noch ein bisschen was los, und zwar einmal rundherum, genauso wie auf dem Mittleren Ring, da hakt's an mehreren Stellen.
1: Blitzer.
2: In Pasing wird geblitzt, auf der Bergsonnenstraße, Sendling auf der Ganghofer, Neuhausen auf der südlichen Auffahrtsallee, Aubing auf der Wiesenfelser und in

0: Für Kinder kann das lebensgefährlich sein.
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2: Auf der A99 ist noch ein bisschen was los, und zwar einmal rundherum, genauso wie auf dem mittleren Ring, da hakt's an mehreren Stellen.
1: Blitzer.
2: In Pasing wird geblitzt auf der Bergsonnenstraße, Sendling auf der Ganghofer, Neuhausen auf der südlichen Auffahrtsallee, Aubing auf der Wiesenfelser und in Thalkirchen auf der Schäfflandstraße. Da sind 30 Staus oder auch Blitzer. Gerne her damit, einfach anrufen oder WhatsApp schicken an die 93 3 93 3.
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2: Das ist absolutes gute Launewetter bei uns in der City. Heute blauer Himmel, dazu gibt's Sonne ohne Ende, bis zu 21 Grad. Und auch morgen haben wir nochmal die Chance, T-Shirt anzuziehen. 23 Grad bekommen wir nämlich dann.

0: August nochmal schön Urlaub in Südfrankreich machen. Vielleicht ja in Cannes. Könnte haben. Wie gefällt euch denn Cannes? So hier.
1: Genießt die Stille auf der Île Saint-Honore vor Cannes. Hier leben die Mönche vom Zisterzienserorden. Stil echt mit Kutte und Schweigegelübde. Silence, s'il vous plaît. In der Altstadt von Cannes besucht ihr den Marché Fourville. Hier gibt es Käse, Oliven, Blumen und das französische Leibgericht Soca. Das sind Kichererbsenfladen. Bon Appetit. Highlight ist natürlich die Strandpromenade La Croisette. Palmen, Haute Couture Boutiquen und exklusive Clubs. Hier gilt, wer kann, der kann.
0: Und danach könnt ihr vor allem hierhin.
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8: Mittlerweile ist nicht mehr so viel los. Wir haben noch ein paar ganz kleine Meldungen vom Mittleren Ring. Da hakt's an mehreren Stellen.
0: Blitzer.
8: Ziemlich teure Fotos gibt's gerade, und zwar in Pasing auf der Bergsonnenstraße, Sendling auf der Ganghofer, Aubing auf der Wiesenfelser, Thalkirchen auf der Schäftlarn, Trudering auf der Birthelmer und in Neuhausen-Impfenburg auf der südlichen Auffahrtsallee. Da sind 30. Wenn ihr jetzt sagt, Entschuldigung Carina, da fehlt doch aber noch was, dann ruft doch an

0: oder schickt eine WhatsApp an die 93 3 93
1: 3. 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
0: Ich habe gestern Kürbissuppe gekocht und damit hat der Herbst jetzt offiziell angefangen, auch wenn es sich heute sehr nach Spätsommer anfühlt. 21 Grad sind nämlich drin und dazu gibt's super viel Sonne. Morgen machen wir nochmal genauso weiter, wird sogar noch wärmer, 23 Grad.
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Ach, die große Liebe, oder? Also scheint so zu sein bei Energy Star Justin Timberlake, denn der feiert gerade mit seiner Frau Jessica Biel 14. Hochzeitstag, haben sich gegenseitig dazu auch gratuliert zu diesem Jubiläum und du bist der beste Dad, du bist die beste Mom, es ist so toll mit dir, ich will für immer mit dir zusammenbleiben. Also es trieft sehr vor, ich liebe dich auf Insta und... Mach doch einfach Musik dazu, sagen wir. Justins Single My Love hören wir uns jetzt dann hier bei Energy.

0: 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Schönen Dienstagnachmittag in München. Ich bin Selina. Hi, cool, dass ihr mit am Start seid. Die Wiesn ist ja jetzt vorbei, aber wenn ihr noch so ein paar übrig gebliebene Wertmarken aus dem Festzelt daheim habt, dann nicht wegschmeißen, die könnt ihr ganz gut nochmal benutzen. Wo und wie lange ihr die einlösen könnt, das hört ihr noch diese Stunde. Dazu immer die besten neuen Hits, gleich von Fastboy, jetzt noch Flow mit Leak It.
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Was ziehe ich heute an? Die tägliche Frage, mit der ich mich ungefähr eine halbe Stunde vor dem Kleiderschrank beschäftige. Ich weiß nicht, wem es von euch auch so geht. Ja, wir haben Herbst, aber irgendwie sagt das Wetter was komplett anderes. Ich finde, es ist das perfekte Westenwetter oder auch Übergangsjackenwetter. Tatsache, so beschreiben Fastboy ihren neuen Song Music Sounds als die perfekte musikalische Übergangsjacke für den Herbst. Obwohl die Nummer eigentlich im Sommer rauskam, aber es passt ja jetzt ganz gut zu unserem Wetter in der City. Spätsommer-Vibes von Fastboy jetzt Music Sounds bei Energy, wenn immer die besten neuen Hits.

0: Aber wenn ich einen Raumduft entwerfen könnte, dann auf jeden Fall Zoohandlung.
1: Ja, Zoohandlung.
0: Tierhandlung.
1: Wirklich?
0: Ja, es riecht so schön irgendwie nach Getreide, nach diesem Hundefutter, Kaninchenfutter,
1: ja, genau.
0: Alles
1: das
0: lecker.
1: Das verstehe ich total. Es macht so viel Sinn, weil, das könnt ihr nicht hören, aber sie ist ja nur 1,20 groß. Wahrscheinlich ist die 8% Feldmaus, die du bist, fühlt sich so wohl bei diesen Sachen.
0: Meine innere Feldmaus. Ja, das könnte es sein.
1: Hier bin ich zu Hause.

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9: Mit Laurenz, hallo. Ja, die Wiesn ist jetzt rum und die Stadtreinigung hat jetzt mal für uns so eine kleine Bilanz zusammengekehrt und da kommt wirklich einiges zusammen. Allein auf dem Festgelände hat die Straßenreinigung 92 Tonnen Müll eingesammelt. Dazu kommen nochmal 54 Tonnen rund um die Wiesn und jede Nacht waren dafür bis zu 30 Leute im Einsatz, damit morgens um 8 alles wieder schön sauber ist.
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10: Im Studio Eva Maria

Löffel. Zum ersten Mal steht ein AfD-Politiker an der Spitze eines Landtags. In Sachsen-Anhalt wurde Tobias Rausch mit der nötigen Mehrheit ins Amt gewählt. Offen bleibt nach der Sitzung noch, wer neuer Ministerpräsident wird. AfD-Spitzenkandidat Siegmund will sich im Dezember zur Wahl stellen. Der ehemalige BND-Chef August Hanning ist wegen Spionageverdachts festgenommen worden. Die Bundesanwaltschaft wirft ihm vor, dass er geheime Informationen aus dem Bundesnachrichtendienst gegen Geld von einem

0: Objekten aus dem All. Dafür gibt's dieses Jahr den Physik-Nobelpreis für den belgisch-amerikanischen Astrophysiker Francis Hawson. Mithilfe von Gletschereis am Südpol weist er extrem seltene Teilchen aus dem Kosmos nach. Da dürften sich die Kunden von einem der großen Online-Modehändler heute gewundert haben. Nutzer der ASOS-App haben eine seltsame Benachrichtigung bekommen, dass die Plattform gehackt wurde, offenbar von den Hackern selbst. Ob und welche Kundendaten gestohlen wurden, ist noch unklar.
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2: Vorsichtig fahren ist angesagt im Petuel-Tunnel. Da hat's auf der linken Spur gekracht. Danke an den Marc fürs Melden. Und einen Unfall gab's auch auf der A99 Westumfahrung Richtung Nürnberg zwischen Dreieck-Allach und Dreieck-Feldmoching. Auf der Standspur Obacht geben.
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2: In der Anzinger Straße in Marktschwaben wird geblitzt. Dankeschön an den Peter fürs Melden. 50 sind hier angesagt. Dann wird's auch teuer in Thalkirchen in der Schäftlern, Putzbrunn, Theodor Heuss, Ebersberg, Ebersberger und Sendling-Ganghofer Straße. Habt ihr auch noch was gesehen, Staus oder Blitzer? Gerne wieder Peter eine WhatsApp schicken. Sprachnachricht geht auch oder ihr klingelt durch. Alles unter der 93 3 93 3.
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2: Also ich muss sagen, ich liebe dieses Wetter zurzeit. Das ist das perfekte Herbstwetter für mich. Mit einem Pumpkin-Spice-Latte durch den englischen Garten spazieren und einfach genießen. Genauso wie heute bekommen wir morgen auch nochmal ganz viel Sonnenschein bei 23 Grad. Ab Donnerstag können dann die Filmmarathone starten. Es wird frischer, regnerisch am Freitag bei 13 Grad.

0: Hey München, hier haben auch die wertlosen Dinge noch einen Wert. Die Wiesn ist vorbei. Wer kennt's aber nicht? In der letzten Tasche von der Lederhosen oder dem Dirndl liegt noch diese eine zerknüllte Wertmarke aus dem Festzelt. Wenn ihr noch übrig gebliebene Marken habt, dann werft die bitte nicht weg. Die haben nämlich noch einen Wert. Auch dieses Jahr könnt ihr von den meisten Wirten die ganzen Sachen noch einlösen. Zum Beispiel vom Hofbräu-Festzelt bis zum 17. November im Hofbräukeller am Wiener Platz. Schützenzelt geht im Löwenbräukeller bis Ende Oktober, genauso wie vom Armbrustschützenzelt im Eyinger in der Au auf ein Weißwurstfrühstück zum Beispiel. Eine komplette Übersicht von allen Zelten und Einlösebedingungen findet ihr wie immer auf energy.de.
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3: Zwei Meldungen habe ich für euch von der A9 Richtung Nürnberg. Zwischen Rastplatz Astermoos und Allershausen. Obacht, hier gibt es Behinderungen nach einem LKW-Unfall auf der Standspur. Und ein Stück weiter bei Allershausen ist die Fahrbahn gesperrt. Da ist nämlich ein Rettungshubschrauber im Einsatz.
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3: 30 sind aktuell angesagt in Sendling in der Ganghofer Straße. Neuhausen wird noch geblitzt, südliche Auffahrtsallee. Markt Schwaben-Anzinger, Thalkirchen, Schäftlan und Putzbrunn-Theodor-Heuss-Straße. Sollte noch was fehlen, Staus oder Blitzer, gerne kurze WhatsApp schicken oder durchklingeln. Beides geht unter der 93.3 93.3.
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3: Also die Trendfarbe diesen Herbst ist ja lila. Ich habe schon lila Armbänder, Nagellack und auch eine Handyhülle. Jetzt fehlt eigentlich nur noch eine Weste in lila. Ist ja aktuell perfektes Westenwetter, finde ich. Genauso wie heute auch morgen. Sonnenschein pur, ein paar Wolken dabei bei 23 Grad. Und dann wechseln wir die Weste gegen eine Regenjacke. Ab Donnerstag, es wird sehr regnerisch und bewölkt. Freitag auch super frisch bei 13 Grad.
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1: Boah, was ein Wetter bei uns in der City. Jetzt fehlt eigentlich nur noch der Strand, das Meer, so ein paar Cocktails in der Hand und ein paar Stars. Ja, das bekommt ihr alles bei den Energy Music Awards in Cannes direkt an der Côte d'Azur. Wie ihr damit am Start sein könnt, an Abreisehotel, kriegt ihr alles von uns. Das hört ihr diese Stunde. Dazu immer die besten neuen Hits gleich von Taylor Swift. Jetzt noch Tampa City, Self-Aware.

Was ist so eure Feel-Good- oder Comfort-Serie oder Film im Herbst? Ich muss ja sagen, bei mir ist es Harry Potter auf die 1 und teilweise auch Twilight. Ist mein Guilty Pleasure, ich schäme mich, aber naja. Bei Taylor Swift ist es tatsächlich die Show Friends. Da kuschelt sie sich gerne mal auf die Couch mit einer Kuscheldecke und trinkt eine Diet Coke. Ja, das klingt auf jeden Fall nach einem Plan. Bald ist ja auch Feierabend und bis dahin bringen wir euch durch mit immer den besten neuen Hits. Jetzt von Taylor Swift mit Patient Zero.

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19: Mit Laurenz, hallo. Wer hier bei uns in München mit dem E-Auto unterwegs ist, der findet inzwischen ziemlich viele Ladesäulen. In einem neuen deutschlandweiten Ranking landet unsere City auf Platz 3. Nur Stuttgart und Regensburg sind noch besser aufgestellt und München hat sogar nochmal ordentlich nachgelegt. Fast 20% mehr Ladepunkte als letztes Jahr haben wir mittlerweile. Und auf dem Land sieht es dagegen teilweise noch ziemlich mau aus.
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20: Im Studio Eva-Maria Wölfel. Zum ersten Mal steht ein AfD-Politiker an der Spitze eines Landtags. In Sachsen-Anhalt wurde Tobias Rausch ins Amt gewählt. Er bekam 48 Stimmen, 9 mehr als die AfD hat. Das BSW hat vorher angekündigt, Rausch zu unterstützen. Woher die restlichen Stimmen kommen, ist nicht bekannt. Es klingt fast wie in einem Agenten-Thriller. Ex-BND-Chef August Hanning und sein ehemaliger Büroleiter sind wegen Spionageverdachts festgenommen worden. Die Bundesanwaltschaft ermittelt wegen Landesverrats, des Ausspähens von Staatsgeheimnissen und Spionage für eine fremde Macht. Nutzer der App des Modehändlers ASOS haben eine seltsame Benachrichtigung bekommen, dass die Plattform gehackt wurde, offenbar von den Hackern selbst. Ob und welche Kundendaten gestohlen wurden, ist noch unklar. Der Physiknobelpreis dieses Jahr geht an den belgisch-amerikanischen Astrophysiker Francis Horsen für seine Forschung an einem gigantischen Eisklotz. Mit diesem Gletschereis am Südpol kann er extrem seltene Teilchen aus dem Kosmos einfangen.
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21: Plant ein bisschen mehr Zeit ein, wenn ihr auf der A99 Westumfahrung Richtung Nürnberg unterwegs seid. Zwischen dem Dreieck Südwest und Lochhausen haben wir 5 Kilometer Stop and Go.
1: Blitzer.
21: Runter vom Gas, sonst wird's teuer in Ebersberg in der Ebersberger Putzbrunn. Theodor Heuss, Thalkirchen, Schäftlarn, Markt Schwaben, Anzängerstraße und Neuhausen, südliche Auffahrtsallee. Hier sind's 30. Habt ihr noch was gesehen? 93 ist die Nummer. Gerne eine WhatsApp schicken oder auch durchklingeln.
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21: Kastanien sammeln, spazieren gehen entlang der Isar oder Laubbüsche wegtreten. vertreten. Können wir auf jeden Fall und müssen wir noch ausnutzen. Morgen genauso wie heute Sonnenschein pur bei 23 Grad. Dann zieht's nämlich zu. Es werden Koch- und Filmeabende auf der Couch. Ab Donnerstag regnet's, wird's grau und kühler.

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1: Kastanien sammeln, spazieren gehen entlang der Isar oder Laubbüsche wegtreten. Können wir auf jeden Fall und müssen wir noch ausnutzen. Morgen genauso wie heute Sonnenschein pur bei 23 Grad. Dann zieht's nämlich zu. Es werden Koch- und Filmeabende auf der Couch. Ab Donnerstag regnet's, wird's grau und kühler.

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0: Es stockt aktuell ein bisschen auf der A99er Westumfahrung Richtung Nürnberg. Zwischen dem Dreieck Südwest und Lochhausen haben wir 5 Kilometer Stop and Go.
1: Blitzer.
0: Geblitzt wird aktuell in Aubing in der Wiesenfelserstraße 30er Zone. Thalkirchen, Schäftlarn steht noch einer, Trudering, Birthelmer, Putzbrunn, Theodor Heuss und Ebersberg, Ebersberger Straße. Habt ihr noch was gesehen? Staus, Blitzer, sonstiges gerne kurze WhatsApp schicken oder auch durchklingeln. Beides geht unter der 93.3, 93.3.
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0: Ich muss sagen, ich liebe aktuell meine Morgenroutine auf jeden Fall. Einfach mit einem Kaffee auf dem Balkon sitzen und sich so ein bisschen von der Sonne anstrahlen lassen. Was ist das für ein krasses Herbstwetter zurzeit? Genauso wie heute bekommen wir auch morgen nochmal viel Sonnenschein bei 23 Grad. Und ab Donnerstag wird dann das Kaffeekränzchen nach drinnen verlegt. Es wird verregnet und kühl.
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Schönen Dienstag, München. 17 Uhr, das heißt, es wird gleich Zeit für eine Runde Stadtland Energy. Ihr zockt wieder mit mir um einen 400-Euro-Gutschein für einen Tanzkurs in der Tanzschule Neubeck. Emma hat gestern 4 Punkte erreicht. Wer kann das schlagen? Meldet euch an auf energy.de und zockt mit.

Für alle, die den Sommer noch nicht so ganz gehen lassen wollen, wie holt ihr euch den Sommer wieder zurück? Harry Styles zieht zum Beispiel gerne Shorts an. Ich ziehe daheim noch meine Flipflops tatsächlich an. Also draußen mache ich das nicht, aber ja daheim. Und Nico Santos isst einfach gerne Eis. Auch wenn der Sommer vorbei ist, ist das für ihn so ein Must-Do, damit das Feeling so ein bisschen zurückkommt. Ich finde auch, Eis kann man immer essen oder sich einfach einen leckeren Eiskaffee gönnen. Jetzt zum Beispiel im Feierabend. Da starten wir rein mit Nico Santos und seinem Hit Classic bei Energy. Wir haben immer die

0: Aber wenn ich einen Raumduft entwerfen könnte, dann auf jeden Fall Zoohandlung.
1: Ja, Zoohandlung.
0: Tierhandlung.
1: Wirklich?
0: Ja, es riecht so schön irgendwie nach Getreide, nach diesem Hundefutter, Kaninchenfutter,
1: ja, genau.
0: Alles
1: das
0: lecker.
1: Das verstehe ich total. Es macht so viel Sinn, weil, das könnt ihr nicht hören, aber sie ist ja nur 1,20 groß. Wahrscheinlich ist die 8% Feldmaus, die du bist, fühlt sich so wohl bei diesen Sachen.
0: Meine innere Feldmaus. Ja, das könnte es sein.
1: Hier bin ich zu Hause.

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3: Wir verlosen diese Woche ja einen 400-Euro-Gutschein für einen Tanzkurs in der Tanzschule Neubeck. Ihr könnt mit einer Person eurer Wahl zum Beispiel einen Paartanzkurs machen, im Streetstyle euch ausprobieren oder doch vielleicht West Coast Swing. Gestern hat die Emma 4 Punkte erreicht und die Jola möchte das Ganze jetzt toppen. Hallo!
4: Hi!
3: Mit wem hast du denn Bock, den Tanzkurs zu machen, Jola?
4: Also, ich würde den mit meiner Freundin machen. Wir haben uns dieses Jahr vorgenommen, neue Dinge auszuprobieren. Und wir haben Videos von West Coast Swing auf Insta gesehen. Und jetzt steht's auf unserer Bucketlist.
3: Oh, cool! Ja, das hört sich ganz schön an, vom so mit dem Girl ist sowieso meistens irgendwie dann mehr Spaß als mit dem Mann, der gibt immer gleich auf.
4: Genau.
3: Gut, dann drücke ich dir mal die Daumen, wir spielen jetzt eine Runde Stadtland Energy, ist wie Stadtland Fluss, nur eben mit anderen Kategorien und der Zufallsgenerator entscheidet jetzt, mit welchem Buchstaben du spielst.
1: U.
3: Wie Ulrich. Eine Stadt mit U.
4: Urbach.
3: Ein Land.
4: Ungarn.
3: Ja, das hast du auf deinem Schreibtisch. Kannst du auch weiter sagen, wenn du magst?
4: Weiter.
3: Ein Beruf.
4: Urologe.
3: Ein männlicher Vorname.
4: Ulrich.
3: Damit kommst du durch die City.
4: Weiter.
3: Ah, da hätten wir zum Beispiel vielleicht die U-Bahn noch gehabt, aber damit hast du auch 4 Punkte. Danke dir fürs Mitzocken.
4: Danke auch.
3: Wenn ihr sagt, okay, ich schlag das Ganze, ich möchte den 400-Euro-Tanzkurs-Gutschein gewinnen, dann meldet euch jetzt an auf energy.de.
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5: Mit Laurenz, hallo. Ja, die Wiesn ist jetzt offiziell vorbei, aber vielleicht hat der ein oder andere von euch ja noch so ein paar von diesen Bier- oder Händelmarken übrig. Und die müsst ihr jetzt nicht einfach wegwerfen. Bei vielen Wiesnwirten könnt ihr die nämlich noch bis Ende Oktober oder sogar bis in den November rein in ihren Restaurants einlösen. Wo genau das geht und wie lange eure Marken noch gültig sind, das findet ihr in der kompletten Übersicht auf energy.de.
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6: Im Studio Eva-Maria Wölfel. Die AfD stellt erstmals einen Landtagspräsidenten. Tobias Rausch wurde im Parlament in Sachsen-Anhalt gewählt. Er bekam 9 Stimmen mehr, als die AfD im Landtag hat. 5 davon sind wohl vom BSW, das im Vorfeld seine Unterstützung zugesagt hatte. Der ehemalige BND-Chef August Hanning ist wegen Spionageverdachts festgenommen worden. Die Bundesanwaltschaft wirft ihm vor, dass er geheime Informationen aus dem Bundesnachrichtendienst gegen Geld von einem ehemaligen Mitarbeiter bekommen haben soll. Diese Infos wollte er demnach weiterverkaufen. Neue Ära in Hollywood. Paramount hat die Übernahme von Warner Brothers unter Dach und Fach gebracht. Der Deal ist umstritten, denn Paramount gehört der Familie des Tech-Milliardärs Ellison, ein Trump-Unterstützer. Kritiker fürchten, dass der Deal auch Auswirkungen auf den Warner-Sender CNN haben könnte. Nutzer der App des Modehändlers ASOS haben eine seltsame Benachrichtigung bekommen, dass die Plattform gehackt wurde, offenbar von den Hackern selbst. Ob und welche Kundendaten gestohlen wurden, ist noch unklar.
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3: Plant ein bisschen mehr Zeit ein, wenn ihr auf der A99 unterwegs seid. Da stockt es an einigen Stellen, vor allem auf der Westumfahrung Richtung Lindau. Zwischen Fröttbenning Nord und Dreieck Allach haben wir 10 Kilometer Stop and Go. Und auch auf dem Mittleren Ring, ja, da ist einiges los.
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3: In der Anzinger Straße in Marktschwaben wird geblitzt. Dankeschön an den Peter fürs Melden. 50 sind hier angesagt. Dann wird es auch teuer in Thalkirchen in der Schäftlern, Putzbrunn, Theodor Heuss, Ebersberg, Ebersberger und Sendling-Ganghofer Straße. Habt ihr auch noch was gesehen, Staus oder Blitzer? Gerne wieder Peter eine WhatsApp schicken. Sprachnachricht geht auch oder ihr klingelt durch. Alles unter der 93 3 93 3.
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3: Also ich muss sagen, ich liebe dieses Wetter zurzeit. Das ist das perfekte Herbstwetter für mich. Mit einem Pumpkin-Spice-Latte durch den englischen Garten.

spazieren und einfach genießen. Genauso wie heute bekommen wir morgen auch nochmal ganz viel Sonnenschein bei 23 Grad. Ab Donnerstag können dann die Filmmarathone starten. Es wird frischer, regnerisch am Freitag bei 13 Grad.

bisschen. Ich sehe es, aber so ganz glaube ich es nicht. Ja, egal wo ich hinschaue, es schreit wirklich nach Herbst. Die Blätter färben sich bunt. Im Einkaufsladen gibt's Lebkuchen und teils sogar schon Adventskalender. Hilfe, aber vom Wetter her, ich fühl's null. Also es fühlt sich gar nicht an wie Herbst. Entspannte 21 Grad, wir lieben's. Also

0: so ganz glaube ich es nicht und deswegen haben wir euch mal gefragt, was ist euer Zeichen, dass Herbst ist?
1: Dass ich das erste Mal erkältet bin.
2: Wenn draußen überall bunte Blätter rumliegen und der Wind mehr geht.
3: Ja, also für mich ist das eigentlich gar kein Ereignis, das ist eher so ein fließender Übergang. Da kommt die Jacke zum Einsatz und dann der Pulli.
4: Die Wiesn ist vorbei.
0: Gut, Wiesn ist vorbei, alle sind krank, ist jedes Jahr eigentlich das Gleiche. Wir können reinstarten in den Herbst. Für mich ist, was glaube ich dazu kommt, neben Kranksein und Wiesn, mein Pumpkin Spice Latte. Den trinke ich nämlich immer nur in dieser Jahreszeit. Und Harry Potter und Twilight Marathon. Ja Leute, Twilight, mein Guilty Pleasure, was soll ich sagen? Was ist denn euer Zeichen? Wann ist für euch Herbst? Schickt gerne WhatsApp an die 93 3 93 3 und sagt's mir.
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0: Aktuell ist einiges los auf den Straßen. Es stockt auf der A99er Westumfahrung Richtung Lindau zwischen Fröppening Nord und Dreieck-Allachhammer 10 Kilometer Stop and Go. Auch an mehreren Stellen auf der A99er mehr Zeit einplanen. Genauso wie auf Mittleren Ring, Leute. Feierabendverkehr, dann braucht man viel Geduld.
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0: 30 sind aktuell angesagt in Sendling in der Ganghofer Straße. Neuhausen wird noch geblitzt, südliche Auffahrtsallee. Markt Schwaben-Anzinger, Thalkirchen, Schäftlan und Putzbrunn-Theodor-Heuss-Straße. Sollte noch was fehlen, Staus oder Blitzer, gerne kurze WhatsApp schicken oder durchklingeln. Beides geht unter der 93 3 93
5: 3. 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
0: Also die Trendfarbe diesen Herbst ist ja lila. Ich habe schon lila Armbänder, Nagellack und auch eine Handyhülle. Jetzt fehlt eigentlich nur noch eine Weste in lila. Ist ja aktuell perfektes Westenwetter, finde ich. Genauso wie heute auch morgen. Sonnenschein pur, ein paar Wolken dabei bei 23 Grad. Und dann wechseln wir die Weste gegen eine Regenjacke. Ab Donnerstag, es wird sehr regnerisch und bewölkt. Freitag auch super frisch bei 13 Grad.
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2: Da haben wir es auch schon wieder, 18 Uhr, schon wieder den zweiten Tag der Woche hinter uns. Schön, dass ihr mit am Start seid hier bei Energy. Ich bin's, Selina. Hi, und ihr solltet unbedingt im Oktober auf zwei Sachen aufpassen. Die werden nämlich gerne geklaut, so auch von unserem Energy-Star Ray. Was das ist, hört ihr gleich zusammen mit ihrem brandneuen Song. Davor noch Michiko.
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Manche Künstler klauen ja gerne mal die Songtexte von anderen. Von Ray wurden nicht nur die Songtexte, die sie auf Blätter geschrieben hat, geklaut, sondern auch das Auto, in dem sie lagen. Das war im Oktober letzten Jahres. Boah, Leute, das ist echt bitter. Da hat sie einfach beides verloren. Das teuer Finanzierte und das, wodurch sich das finanzieren lässt. Hoffentlich wird dieser Oktober besser für sie. Bis jetzt wurden anscheinend keine Lyrics geklaut. Brandneuen Song gibt's jetzt nämlich für euch. Joy bei Energy. Wir haben immer die besten neuen Hits.

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11: Mit Laurenz, hallo. Ja, die Wiesn ist jetzt rum und die Stadtreinigung hat jetzt mal für uns so eine kleine Bilanz zusammengekehrt und da kommt wirklich einiges zusammen. Allein auf dem Festgelände hat die Straßenreinigung 92 Tonnen Müll eingesammelt. Dazu kommen nochmal 54 Tonnen rund um die Wiesn und jede Nacht waren dafür bis zu 30 Leute im Einsatz, damit morgens um 8 alles wieder schön sauber ist.
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12: Im Studio Eva-Maria Wölfel. Die AfD stellt erstmals einen Landtagspräsidenten. Tobias Rausch wurde im Parlament in Sachsen-Anhalt gewählt. Er bekam 9 Stimmen mehr, als die AfD hat. 5 davon sind wohl vom BSW, das seine Unterstützung zugesagt hatte. Ein Landtagsvizepräsident ist jetzt ebenfalls ein AfD-Politiker. Es klingt fast wie in einem Agenten-Thriller. Ex-BND-Chef August Hanning und sein ehemaliger Büroleiter sind wegen Spionageverdachts festgenommen worden. Die Bundesanwaltschaft ermittelt wegen Landesverrats, des Ausspähens von Staatsgeheimnissen und Spionage für eine fremde Macht. Jetzt steht fest, München kämpft gegen 6 Konkurrenten um Olympia 2036. Neben Deutschland sind Südkorea, Südafrika, Indien, die Türkei, Katar und Ungarn dabei. Die finale Entscheidung fällt in 3 Jahren. Der Physiknobelpreis dieses Jahr geht an den belgisch-amerikanischen Astrophysiker Francis Horsen für seine Forschung an einem gigantischen Eisklotz. Mit diesem Gletschereis am Südpol kann er extrem seltene Teilchen aus dem Kosmos einfangen.
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13: Ja, aktuell ist ein bisschen was los, liebe Autofahrer. Auf der A99er rundherum, da hakt es an einigen Stellen. Und dazu mischt sich auch der Feierabendverkehr auf dem mittleren Ring. Da haben wir Stop and Go.
9: Blitzer.
13: Runter vom Gas, sonst wird's teuer in Ebersberg in der Ebersberger Putzbrunn, Theodor Heuss, Thalkirchen, Schäftlarn, Markt Schwaben, Anzingerstraße und Neuhausen, südliche Auffahrtsallee. Hier sind's 30. Habt ihr noch was gesehen? 93 3 93 3 ist die Nummer. Gerne eine WhatsApp schicken oder auch durchklingeln.
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13: Kastanien sammeln, spazieren gehen entlang der Isar oder Laubbüsche wegtreten. Können wir auf jeden Fall und müssen wir noch ausnutzen. Morgen genauso wie heute Sonnenschein pur bei 23 Grad. Dann zieht's nämlich zu. Es werden Koch- und Filmeabende auf der Couch. Ab Donnerstag regnet's, wird's grau und kühler.

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0: Oldies, Baggy Jeans und Tamagotchi, die 90er, waren ein ganz besonderes Jahrzehnt. Was jetzt auch eine Umfrage zeigt, rund 74% der 18- bis 34-Jährigen sehnen sich häufig nach dieser Zeit, die sie selbst eigentlich nie richtig erlebt haben. Wir sind ja auch schon so diese Generation, die gefühlt alles Alte zurückholt. Zum Beispiel auch in den Kleiderschrank. Da landen wieder super viele Baggy Jeans und Bandshirts, was laut einer Modesoziologin an den Filmen und Serien liegt, die im früheren Stil gedreht wurden. Aber auch Gegenstände, wie eben Tamagotchis, gewinnen wieder an Beliebtheit. Jeder Vierte kauft sich bewusst Dinge aus dieser Zeit, die er oder sie sich damals nicht leisten konnte. Und auch Musik findet immer wieder ihr Comeback. 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
16: Der Feierabend ruft und damit auch der Verkehr. Es staut sich auf dem mittleren Ring, wie immer das Problemkind. Donnersberger Brücke, da hakt's auch. Und auf der A99er, da an mehreren Stellen Zeiteinplan.
17: Blitzer.
16: Geblitzt wird aktuell in Aubing in der Wiesenfelserstraße 30er Zone. Thalkirchen, Schäftlarn steht noch einer, Trudering, Bierthelmer, Putzbrunn, Theodor Heuss und Ebersberg, Ebersberger Straße. Habt ihr noch was gesehen? Staus, Blitzer, sonstiges gerne kurze WhatsApp schicken oder auch durchklingeln. Beides geht unter der 93 3 93
17: 3. 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
16: Ich muss sagen, ich liebe aktuell meine Morgenroutine auf jeden Fall. Einfach mit einem Kaffee auf dem Balkon sitzen und sich so ein bisschen von der Sonne anstrahlen lassen. Was ist das für ein krasses Herbstwetter zurzeit? Genauso wie heute bekommen wir auch morgen nochmal viel Sonnenschein bei 23 Grad. Und ab Donnerstag wird dann das Kaffeekränzchen nach drinnen verlegt. Es wird verregnet und kühl.
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Schönen Donnerstagabend euch hier bei Energy. Ich hoffe, ihr seid langsam wieder im normalen Alltag drinnen. Die Wiesn ist ja jetzt schon seit 2 Tagen vorbei. Ich finde, dann kann man doch jetzt gleich in den Winter starten, oder? Ja, Winter. Es gibt jetzt nämlich schon eine Kunsteisbahn für euch, wo ihr Schlittschuh fahren könnt. Wo das ist, hört ihr noch diese Stunde. Dazu immer die besten neuen Hits. Gleich von Miley Caris, jetzt noch Tiffany Aris.

Was sind so Sachen, die bei euch im Herbst nicht fehlen dürfen? Also bei mir sind es zum Beispiel mein Pumpkin-Spice-Latte und meine Weste. Ohne die geht gar nichts. Bei Malik Harris ist es ein frisch gebackener Cookie, eine perfekt aufgeschäumte Tasse Kaffee und eine passende Playlist dazu. Er hat sogar selber eine Playlist erstellt. Sunday Coffee Tracks heißt die, mit gemütlichen Akustik und Feel-Good-Songs. Einer davon ist auch von ihm selbst. Heißt Easy, jetzt hier bei Energy, wenn immer die besten neuen Hits. 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

0: Aber wenn ich einen Raumduft entwerfen könnte, dann auf jeden Fall Zoohandlung.
1: Ja, Zoohandlung.
0: Tierhandlung.
1: Wirklich?
0: Ja, es riecht so schön irgendwie nach Getreide, nach diesem Hundefutter, Kaninchenfutter,
1: ja, genau.
0: Alles
1: das
0: lecker.
1: Das verstehe ich total. Es macht so viel Sinn, weil, das könnt ihr nicht hören, aber sie ist ja nur 1,20 groß. Wahrscheinlich ist die 8% Feldmaus, die du bist, fühlt sich so wohl bei diesen Sachen.
0: Meine innere Feldmaus. Ja, das könnte es sein.
1: Hier bin ich zu Hause.

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11: Mit Laurenz, hallo. Wer hier bei uns in München mit dem E-Auto unterwegs ist, der findet inzwischen ziemlich viele Ladesäulen. In einem neuen deutschlandweiten Ranking landet unsere City auf Platz 3. Nur Stuttgart und Regensburg sind noch besser aufgestellt und München hat sogar nochmal ordentlich nachgelegt. Fast 20% mehr Ladepunkte als letztes Jahr haben wir mittlerweile. Und auf dem Land sieht's dagegen teilweise noch ziemlich mau aus.
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12: Im Studio Eva-Maria Wölfel. Zum ersten Mal steht ein AfD-Politiker an der Spitze eines Landtags. In Sachsen-Anhalt wurde Tobias Rausch ins Amt gewählt. Er bekam 48 Stimmen, 9 mehr als die AfD hat. Das BSW hat vorher angekündigt, Rausch zu unterstützen. Woher die restlichen Stimmen kommen, ist nicht bekannt. Der ehemalige BND-Chef August Hanning ist wegen Spionageverdachts festgenommen worden. Die Bundesanwaltschaft wirft ihm vor, dass er geheime Informationen aus dem Bundesnachrichtendienst gegen Geld von einem ehemaligen Mitarbeiter bekommen haben soll. Diese Infos wollte er demnach weiterverkaufen. Der Physiknobelpreis dieses Jahr geht an den belgisch-amerikanischen Astrophysiker Francis Horsen für seine Forschung an einem gigantischen Eisklotz. Mit diesem Gletschereis am Südpol kann er extrem seltene Teilchen aus dem Kosmos einfangen. Für Firmen sollen Plastikverpackungen ab Sommer wohl teurer werden. Geplant sind 550 Euro Steuer pro Tonne Kunststoff, berichten mehrere Medien. Das soll Verpackungsmüll senken und dem Bund mehr Geld bringen. Im Jahr werden laut Prognose knapp 1,5 Milliarden Euro Einnahmen erwartet.
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13: Feierabendverkehr hat sich langsam wieder ein bisschen beruhigt. Trotzdem ist noch was los auf der A99er an einigen Stellen, genauso wie auf dem Mittleren Ring. Da haben wir Stop and Go.
0: Blitzer.
13: In der Anzinger Straße in Marktschwaben wird geblitzt. Dankeschön an den Peter fürs Melden. 50 sind hier angesagt. Dann wird es auch teuer in Thalkirchen in der Schäftlern, Putzbrunn, Theodor Heuss, Ebersberg, Ebersberger und Sendling-Ganghofer Straße. Habt ihr auch noch was gesehen, Staus oder Blitzer? Gerne wieder Peter eine WhatsApp schicken. Sprachnachricht geht auch oder ihr klingelt durch. Alles unter der 93 3 93
0: 3. 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
13: Also ich muss sagen, ich liebe dieses Wetter zurzeit. Das ist das perfekte Herbstwetter für mich. Mit einem Pumpkin-Spice-Latte durch den englischen Garten spazieren und einfach genießen. Genauso wie heute bekommen wir morgen auch nochmal ganz viel Sonnenschein bei 23 Grad. Ab Donnerstag können dann die Filmmarathone starten. Es wird frischer, regnerisch am Freitag bei 13 Grad.

Die Wiesn ist vorbei. Ja, dann kann der Winter doch eigentlich starten, oder München? Und dafür gehen wir ins Dantebad. Das hat ja auch im Herbst und Winter geöffnet. Auch wenn es kalt ist, könnt ihr da unter freiem Himmel im warmen Wasser schwimmen und in der Saunalandschaft chillen. Aber seit heute gibt es da noch mehr Winterfeeling on top. Und zwar eine Kunsteisbahn. Für 3 Wochen könnt ihr da jetzt schon Schlittschuh fahren. Was ich eigentlich ziemlich cool finde, ihr müsst einfach nur die eigenen Schlittschuhe mitbringen. Ist perfekt für alle, die es wirklich gar nicht mehr abwarten können. Und im fliegenden Übergang beginnt dann im November die Eislaufsaison im Prinzregentenstadion. Also je nachdem, wie warm oder kalt es ist. Aber im Dantebad könnt ihr, wie gesagt, ja jetzt schon mal safe Schlittschuh fahren. Halt dann tagsüber,

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11: Bisschen Stop-and-Go haben wir auf dem mittleren Ring. Es hat sich wieder ein bisschen beruhigt, trotzdem auch auf der A99er. An manchen Stellen, da hakt's noch.
12: Blitzer.
11: 30 sind aktuell angesagt in Sendling in der Ganghofer Straße. Neuhausen wird noch geblitzt, südliche Auffahrtsallee. Markt Schwaben-Anzinger, Thalkirchen, Schäftlan und Putzbrunn-Theodor-Heuss-Straße. Sollte noch was fehlen, Staus oder Blitzer, gerne kurze WhatsApp schicken oder durchklingeln. Beides geht unter der 93.3 93.3.
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11: Also die Trendfarbe diesen Herbst ist ja lila. Ich habe schon lila Armbänder, Nagellack und auch eine Handyhülle. Jetzt fehlt eigentlich nur noch eine Weste in lila. Ist ja aktuell perfektes Westenwetter, finde ich. Genauso wie heute auch morgen. Sonnenschein pur, ein paar Wolken dabei bei 23 Grad. Und dann wechseln wir die Weste gegen eine Regenjacke. Ab Donnerstag, es wird sehr regnerisch und bewölkt. Freitag auch super frisch bei 13 Grad.
1: Shakira und Burna Boy.

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1: Um 20 Uhr an diesem Dienstag. Ein Lichtschalter fürs Gehirn. Und ich rede nicht von RTL 2, sondern von einem Nobelpreis, der nach Deutschland geht, an Berlin und Würzburg. Wir sind Nobelpreis. Was die deutsche Wissenschaft und vor allen Dingen, wer es erfunden hat, das klären wir gleich. Vorher jetzt aber noch Teddy Swims mit immer den besten neuen Hits.

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1: Eine gute Nachricht für die Wissenschaft, eine gute Nachricht für Deutschland und irgendwie auch für uns alle.
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1: Der Nobelpreis für Medizin geht in dieses Jahr an zwei Deutsche. Glückwunsch an Peter Hegemann von der Humboldt-Uni in Berlin und Georg Nagel von der Uni Würzburg. Ihr Gebiet ist die, und jetzt muss ich mich konzentrieren, Optogenetik. Das ist eine Methode,

um Aktivität in Zellen festzustellen. Man kann sie mit Hilfe von Licht, wie so ein Lichtschalter, an- und ausschalten. Jetzt fragt ihr euch, wofür ist das gut? Mit Hilfe dessen kann man zum Beispiel so eine Karte eines Gehirns erschaffen und darüber wieder neue Erkenntnisse gewinnen. Die Nobelpreise werden ja jedes Jahr in Stockholm verliehen und diese Woche wird jeden Tag eine Kategorie neu bekannt gegeben. Insofern Glückwunsch, Glückwunsch nach Berlin und nach Würzburg. Ich habe keine Ahnung, aber ich sage einfach mal well deserved.

müsste man sein, respektive erfolgreicher DJ. Oliver Heldens ist so einer und bereist mit seiner Kunst die ganze Welt, ist heute in Montreal, Kanada, am nächsten Tag in New York City und am 16. Oktober in Warschau, Polen. Und bekommt dafür auch noch einiges an Geld, auch weil er Wortakrobaten wie mich an die Grenzen bringt. A-E-I-U-U, so heißt sein aktueller Song, hören wir jetzt immer die besten neuen Hits.

0: Immer die besten neuen Hits. Hört euch hier bei Energy gleich mit Somber für euch. Ein wirklich aufstrebender Singer-Songwriter aus den USA, der ein sehr erfolgreiches Jahr hatte, auch bei uns in Europa. Wieso, erkläre ich euch in zwei Songs.
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Energy Sun bei euch, Dienstagabend. Und jetzt Shane Michael Boose. Klingt schon fast so wie eine Hip-Hop-Hook in New York, in den Bronx. Shane Michael Boose kennt ihr besser unter dem Namen Somber. Ist in New York aufgewachsen, ein amerikanischer Singer-Songwriter, der gerade so das größte Versprechen eigentlich aus den USA ist. In diesem Genre wird mit ganz großen verglichen, so eine Mischung aus Freddie Mercury und Harry Styles. Also ich finde, das trifft es auch ganz gut. Wahnsinnig selbstbewusst, schon in jungen Jahren, ganz klare Schrift in seinem Songwriting. Ist in New York aufgewachsen, hat dann auch Gesang studiert, Musik belegt und das abgebrochen. Dann ist er nach Los Angeles gezogen, hat sich seine Karriere, sein Equipment finanziert, indem er auch Eis verkauft hat zum Beispiel. Und daraus ist dann so eine große TikTok-Karriere geworden, wie sie typisch ist für das heutige Zeitalter. Ich finde, Somber auch bringt alles mit. Große Persönlichkeit, schon mit seinen Anfang 20, hat in diesem Jahr auch zum allerersten Mal in Europa Festival gespielt und hat Blut geleckt, kommt jetzt auch nach Berlin im nächsten Mai, spielt die Uber Arena. Tickets sind teuer, so ab 150 Euro gehen sie los, aber ihr könnt in 20 Jahren sagen, Freunde, Somber habe ich damals gesehen, 2027 in Berlin. Es war eine großartige Zeit. So, jetzt hören wir ihn mit My Body Isn't Ready, Somber und immer die besten neuen Hits.

0: Immer die besten neuen Hits hier bei Energy. Gleich mit einer Anfang 40-jährigen Australierin, die seit Mai ein großer Superstar auch in Europa ist. Und wenn es sich handelt, hören wir in 3 Songs.
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Gutes. Delta Goodrem hören wir jetzt hier bei Energy. Die Australierin ist schon jenseits der 40, aber zwei Drittel ihres Lebens in der Öffentlichkeit. Großer Kindheitsstar schon gewesen in Australien, Schauspielerin, Sängerin. Und jetzt, seit Mai, ist sie auch in Europa im Begriff, weil sie mitgemacht hat beim ESC für Australien. Und spielt jetzt gerade eine Tour in Europa, sehr erfolgreich, auch mit Hologram. Immer die besten neuen Hits.

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1: Wir schicken euch dieses Jahr noch in den Kurzurlaub und zwar komplett auf unsere Kosten nach Südfrankreich bei den Energy Music Awards 2026. Wie ihr da dabei sein könnt, verrate ich euch nach zwei Songs. Flo macht jetzt den Anfang mit Leak It und immer die besten neuen Hits.

Na, gestresst vom Tag, von der Arbeit, die Kinder gerade ins Bett gebracht, mit dem Ehepartner läuft es auch nicht ganz so gut. Was ihr jetzt braucht, Freunde, ist ein Kurzurlaub und zwar in diese Stadt.

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1: Wir schicken euch nach Cannes an die schöne Côte d'Azur. Wie ihr da hinkommt, ganz einfach, sage ich euch gleich. Ben hat aber vorher nochmal die Highlights der Stadt zusammengefasst.
2: Genießt die Stille auf der Île Saint-Honore vor Cannes. Hier leben die Mönche vom Zisterzienserorden. Stilecht mit Kutte und Schweigegelübde. Silence, s'il vous plaît. In der Altstadt von Cannes besucht ihr den Marché Fourville. Hier gibt es Käse, Oliven, Blumen und das französische Leibgericht Zocca. Das sind Kichererbsenfladen. Bon Appetit. Highlight ist natürlich die Strandpromenade La Croisette. Palmen, Haute Couture-Boutiquen und exklusive Clubs. Hier gilt, wer kann, der kann.
1: So, jetzt haben wir euch hungrig gemacht, ne? Ihr wollt jetzt unbedingt diesen Käse, dieses Erbsenfladenbrot an der schönen Strandpromenade vorbei spazieren. Ganz wichtig, ihr könnt einfach ganz kostenlos dabei sein. 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Ich bin sicher, wenn ihr die Kategorien durchgeht, ihr werdet einen Künstler finden, wo er sagt, ja, das ist mein absoluter Favorite. Zum Beispiel Jennifer Lopez, David Guetta mit Save My Love, so mein Lieblingsduo in diesem Jahr. Einfach abstimmen und dabei sein. Bei den Energy Music Awards 2026 in Cannes, An- und Abreise plus Hotel, alles auf unseren Nacken. Gern geschehen. Dorian.

Fastboy haben wir jetzt hier bei Energy, die beiden Brüder aus Franken, die schon längst in Berlin leben, aber ein tolles Ritual haben, haben eine ganz besondere, tolle Beziehung zu ihrem Vater und jedes Mal vor der Festivalsaison fahren sie nach Franken, spielen ihrem Papa im Keller das Set vor und erst wenn er den Daumen nach oben gibt, sagen sie, jupp, wir sind gut gewappnet für die Festivalsaison. Da müssen sie jetzt wieder so ein Dreivierteljahr drauf warten, die Musik aber ist beständig, Music Sounds, immer die besten neuen Hits.

jetzt noch mehr von meinen Lieblingshits. 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

0: Immer die besten neuen Hits hört euch hier bei Energy. Gleich mit Chris Sarandi für euch. Außerdem klären wir, warum die 90er Jahre musikalisch ziemlich fantastisch waren. Das alles in den nächsten zwei Songs.
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0: Energy Sun bei euch. Ich bin Julian an diesem Dienstagabend und ich wollte eigentlich nie so ein Typ sein, der sagt, Freunde, schön mit eurer Musik, aber meine Generation, wir hatten noch echte Banger. So wollte ich nie werden, was mich damals immer angekotzt hat, als ich so 18, 19 war. Fakt ist aber, Freunde, das war ein Song, oder?
1: Es ist 1996, meine Freundin ist weg und bräunt sich in der Südsee. Soll ich's wirklich machen?
0: Fettes Brot. Das Fiese ist, der Song ist jetzt schon 30 Jahre alt.
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0: Haben wir diese Woche Energy 90er Streams, wo eben auch Fettes Brot dabei ist, aber noch so viel andere Banger. Hört mal rein.

und die Spice Girls, die jetzt ja auch wieder da sind. Wenn ihr mehr davon wollt, dann gönnt euch jetzt unseren Energy 90er Hitstream einfach for free in der Energy abspielen und einfach ein bisschen in guten alten Zeiten schwelgen. Gern geschehen.

0: immer die besten neuen Hits hier bei Energy gleich im Wortsinn, denn wir hören den ganz neuen Song von Leonie. Way Too Late heißt er. Außerdem The Bowser und Holly Humberstone macht jetzt den Anfang.
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Leonie hören wir jetzt hier bei Energy zum allerersten Mal in meiner Sendung mit ihrem ganz neuen Song Way Too Late. Leonie kommt ja ursprünglich aus der Oberpfalz, hat angefangen mit Singer-Songwriting, so The National und Bon Iver als Vorbild. War damals nicht ganz so erfolgreich. Was folgte, war der Schritt nach Berlin und dann wurde es wirklich groß, groß für sie. Auch dank den Jungs von Weiß, die sie ganz neu produziert haben, seitdem sehr viel mehr EDM-Elemente, es kann mehr dazu getanzt werden. Sie ist da wirklich auch international auf einem großen Weg. Way Too Late, Leonie, deshalb jetzt hier bei Energy mit immer den besten neuen Hits.

um 22 Uhr an diesem Dienstag, an dem wir gleich der Frage nachgehen in unserer Rubrik Fakt oder Fake, ob iPhones in Hollywood-Filmen wirklich immer nur den Guten zugeteilt wird und die Bösen Samsung, Android etc. haben. Das machen wir gleich. Vorher hören wir jetzt noch Topic mit immer den besten neuen Hits.

0: Fake.
1: Nochmal so eine Info zwischendurch. Ich bin ein Konsumopfer bei meiner liebe Kollegin Pia.
2: Hallo.
1: Pia, es geht heute bei Fakt oder Fake auch um iPhones bzw. um andere Smartphones. Die Aussage, die ich dir jetzt zuwerfe, die du auffängst und sagst, ist der Ball, kann ich mit dem jonglieren, ist das Fakt oder Fake, ist folgende. Man kann bei Filmen und Serien oft schon am Handy erkennen, wer böse ist. Fakt oder Fake?
2: Ich habe das irgendwo mal gehört. Mhm. Ich habe gehört, dass das stimmt. Ich sage, das ist ein Fakt.
1: Warum?
2: Weil ich irgendwo mal was gelesen habe, dass es tatsächlich so ist, dass die Bösen immer ein gewisses Smartphone haben in manchen Filmen.
1: Naja, FAZ am 13. Oktober, ne, links hinten auf der letzten Seite, da stand, man kann bei Filmen oder Serien oft schon am Handy erkennen, wer böse ist. Ist natürlich ein Fakt, liebe Pia, denn wer im Film oder der Serie der Bösewicht ist, der soll keine iPhones benutzen.
2: Ja, ja, genau so war das.
1: Apple möchte nämlich immer auf der guten Seite stehen.
2: Ja.
1: Das ist ja auch meine Geschäftsidee für später. Ich werde mir jetzt eine gewisse Social Media Reichweite aufbauen und dann werde ich, Achtung, Anti-Influencer. Also ich habe so ein schlechtes Image. Ich fülle quasi die Lücke des Wendlers und diesem veganen Koch, dessen Namen ich jetzt vergessen habe, und gehe auf Konzerne aktiv zu, sage, wenn ihr nicht wollt, dass ich für euch Werbung mache, dann müsst ihr mich bezahlen.
2: Bist auf einem guten Weg dahin.
1: Ist genial. Danke, Pia. Auch morgen wieder eine neue Runde Fakt oder Fake. Ich freue mich drauf.

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1: Clean Bandit hören wir jetzt hier bei Energy. Drei ehemalige StudentInnen aus Cambridge, die 2014 angefangen haben, Musik zu machen, kommen eigentlich aus der klassischen Musik, haben die auch studiert, aber ihr Projekt war dann sehr viel mehr EDM-lastiger und das war ein Erfolgsrezept. Seit 12 Jahren wirklich eine große Nummer, jetzt mit ihrem neuen Song Company und immer den besten.

0: War das wirklich ein Leak oder gehört das alles zu einem ganz groß angelegten Marketingplan von Apple Music? Miley Cyrus soll nämlich der neue Act der Super Bowl Halftime Show werden. Warum das alle glauben und warum ein Post, der nur eine Sekunde lang online war, dafür sorgte, das hören wir in den nächsten zwei Songs.
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Hören wir jetzt hier bei Energy den nächsten Act der Super Bowl Halftime Show? Möglich. Miley, nämlich mit Best Push Waits. In der Nacht hat Apple Music auf Instagram für eine Sekunde nur Miley Cyrus Silhouette gedroppt, die so angeleuchtet wird von hinten mit Super Bowl, und dann in einer Sekunde war der Post wieder gelöscht, aber einige haben ihn gesehen und jetzt geht das große Rätselraten los, ne? Hat da irgendwie so ein Admin von Apple Music was Doofes gemacht, das gesehen und sofort wieder gelöscht? Oder ist das natürlich reines Kalkül, dass Apple Music diesen Post wieder gelöscht hat, weil wir alle jetzt darüber gerade diskutieren, im Netz ist es voll. Fest steht, Miley Cyrus oder Miley, wie es jetzt mittlerweile nur noch genannt wird, steht schon seit einiger Zeit im Verdacht, dass sie der neue Act wird beim Super Bowl. Insofern wäre das jetzt nur ein neuer Hinweis gewesen. So oder so, ein auffühlendes Jahr für Miley, hat ein neues Album rausgebracht. Ihre Patentante Dolly Parton ist verstorben, hat einen neuen Namen angenommen in der im Künstlerbereich und ist jetzt eben vielleicht der neue Act des Super Bowls. Miley mit Bass Push Waits und immer den besten neuen Hits. Let's go.

0: die besten neuen Hits. Seid ihr hier bei Energy gleich mit Taylor Swift für euch, Patient Zero. Außerdem Nico Santos und Kygo. Macht den Anfang.
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Taylor Swift hören wir jetzt hier bei Energy, die ein wirklich herausragendes Jahr 2026 hatte. Mittlerweile kann man eigentlich davon sprechen, dass sie ein herausragendes Jahrzehnt hat. Ne? Es gibt nichts, was dieser Frau aktuell nicht gelingt, sowohl in privater als auch in beruflicher Hinsicht. Hat jetzt auch vor 2 Wochen 4 neue Songs rausgebracht. Einer davon heißt Patient Zero. Den haben wir jetzt immer die besten neuen Hits.

Um 23 Uhr an diesem Dienstag, 6. Oktober, aber noch genau für eine Stunde. Schön, dass wir die jetzt gemeinsam erleben. Gleich mit DJ Gosha für euch und den Anfang macht Cat's Eye mit Animal und immer den besten neuen Hits.

eine gute Nachricht für die Wissenschaft, eine gute Nachricht für Deutschland und irgendwie auch für uns alle. 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Good News. Der Nobelpreis für Medizin geht in dieses Jahr an zwei Deutsche. Glückwunsch an Peter Hegemann von der Humboldt-Uni in Berlin und Georg Nagel von der Uni Würzburg. Ihr Gebiet ist die, und jetzt muss ich mich konzentrieren, Optogenetik. Das ist eine Methode, um Aktivität in Zellen festzustellen. Man kann sie mit Hilfe von Licht, wie so ein Lichtschalter, an- und ausschalten. Jetzt fragt ihr euch, wofür ist das gut? Mit Hilfe dessen kann man zum Beispiel so eine Karte eines Gehirns erschaffen und darüber wieder neue Erkenntnisse gewinnen. Die Nobelpreise werden ja jedes Jahr in Stockholm verliehen und diese Woche wird jeden Tag eine Kategorie neu bekannt gegeben. Insofern Glückwunsch, Glückwunsch nach Berlin und nach Würzburg. Ich habe keine Ahnung, aber ich sage einfach mal well deserved.

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Glockenbach hören wir jetzt hier bei Energy, das Künstlerkollektiv aus München. Glockenbach ist ja wirklich ein herausragend schönes Viertel dort. Mehr weiß man auch nicht so ganz genau über Glockenbach. Geben sich immer sehr verborgen, treten mit Masken auf. Man weiß auch nicht ganz genau, wie viel hinter diesem Kollektiv stecken. Sie sagen, dass die Musik für sich selbst sprechen soll. Haben jetzt Callum Scott für die Vocals. Collide heißt der Song. Immer die besten neuen Hits.

0: Immer die besten neuen Hits hier bei Energy, an dem wir in zwei Songs klären, warum die 90er musikalisch gesehen eine ziemlich großartige Dekade waren.
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0: Energy Sun bei euch. Ich bin Julian an diesem Dienstagabend und ich wollte eigentlich nie so ein Typ sein, der sagt, Freunde, schön mit eurer Musik, aber meine Generation, wir hatten noch echte Banger. So wollte ich nie werden, was mich damals immer angekotzt hat, als ich so 18, 19 war. Fakt ist aber, Freunde, das war ein Song, oder?
1: Es ist 1996, meine Freundin ist weg und bräunt sich in der Südsee. Soll ich's wirklich machen?
0: Fettes Brot. Das Fiese ist, der Song ist jetzt schon 30 Jahre alt.
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0: Haben wir diese Woche Energy 90er Streams, wo eben auch Fettes Brot dabei ist, aber noch so viel andere Banger. Hört mal rein.

und die Spice Girls, die jetzt ja auch wieder da sind. Wenn ihr mehr davon wollt, dann gönnt euch jetzt unseren Energy 90er Hitstream. Einfach for free in der Energy abspielen und einfach ein bisschen in guten alten Zeiten schwelgen. Gern geschehen.

0: Immer die besten neuen Hits hier bei Energy. Gleich James Arthur für euch, außerdem Taylor Swift und Michael Schulte macht den Anfang.
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Es ist spät geworden hier bei Energy an diesem Dienstag, so spät, dass ich raus bin für heute. Schön, dass ihr mit dabei wart. Ihr hört mich, wenn ihr wollt. Morgen wieder ab 20 Uhr bin ich für euch da. Bis dahin, lasst der Energy durchlaufen. Ihr macht damit nichts falsch und ich entlasse euch jetzt in die Nacht mit James Arthur, Waste My Tears. Ciao, bis morgen. Kommt geruht durch die Nacht. Talk.

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0: grundsätzlich ist doch jetzt eine gute Zeit, um ins Kino zu gehen.
1: Ja.
0: Weißt du, wollen wir?
1: Können wir sehr gerne machen, ja, aber Kuschel sitzt dann, also ja, ohne so diese Lehne.
0: Ich gehe mit dir gerne ins Kino, weil wir haben einmal ein Kinderticket.
1: Genau.
0: Finde ich immer ganz spannend.
1: Ist bei mir dann auch immer noch ein bisschen günstiger.
0: Kinderticket und Seniorenticket. Also wir gehen quasi für lau ins Kino.
1: Ja,

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0: aber wenn ich einen Raumduft entwerfen könnte, dann auf jeden Fall Zoohandlung.
1: Ja, Zoohandlung.
0: Tierhandlung.
1: Wirklich?
0: Ja, es riecht so schön irgendwie nach Getreide, nach diesem Hundefutter, Kaninchenfutter,
1: ja, genau.
0: Alles
1: das
0: lecker.
1: Das verstehe ich total, es macht so viel Sinn, weil, das könnt ihr nicht hören, aber sie ist ja nur 1,20 groß. Wahrscheinlich ist die 8% Feldmaus, die du bist, fühlt sich